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1: Was habt ihr für ein Bild vor Augen, wenn ihr an eine Fabrik denkt? Also ich sehe da im ersten Moment laute, dreckige Maschinen, Arbeiter in so ölverschmierten Latzhosen, Gebäude, wo eben drin mal locht wird, ne? Heute gibt's aber auch viele Fabrikgebäude, wo plötzlich Kunst hängt. Picasso, Warhol und Co. Klingt erstmal nach ziemlich wilder Zweckentfremdung, funktioniert aber erstaunlich gut. Warum? Meine Brillux-Radio-Kollegin Dani Wiese erklärt das anhand von drei Beispielen.
2: Dann starten wir mit London und zwar dem Tate Modern Museum. Früher Kraftwerk, heute ein Ort für moderne Kunst. Und das Schöne ist, man hat dieses Gebäude nach dem Umbau im Jahr 2000 nicht glatt gebügelt, sondern seinen Charakter beibehalten. Ja, das heißt, man spürt

0: noch, was dieses Gebäude einmal war, nämlich der Stromversorger für London. Und gerade deshalb wirkt die Kunst darin nicht steril, sondern eher fast wie im Dialog mit dem Ort. Vergangenheit und Gegenwart, die stehen sich da nicht im Weg, sie laden sich gegenseitig auf. Oder anders gesagt, dieses Haus tut nicht so, als wäre es schon immer Museum gewesen. Und genau das macht es so interessant.
1: So, und was ist dein Beispiel Nummer zwei?
0: Da gehen wir nach Madrid. Das CaixaForum ist ein ehemaliges Kraftwerk, das heute moderne und auch aktuelle Kunst zeigt. Und das Schöne auch hier wieder, die alte Struktur bleibt spürbar. Heißt, auch hier viel Beton, klare Linien, große Räume. Viele Ausstellungen sind hier so angelegt, dass sie den Raum mitnutzen. Das heißt, die Kunst passt sich nicht irgendeinem perfekten Raum an. Nein, sie reagiert auf ihn. Sie nimmt die Kanten, die Höhe, die Offenheit auf und wirkt dadurch selber unfassbar stark bzw. noch stärker.
1: Du hast ja von drei Beispielen gesprochen. Es gibt auch eins bei uns in Deutschland, ne?
0: Ja klar, zum Beispiel in Essen. Zeche Zollverein war früher einer der größten Industrie- und Zechenstandorte Europas. Man hat da ganz große offene Hallen, hohe Decken, ganz viel Stahl. Die Struktur, die ist sichtbar und nichts ist versteckt. Und genau das ist der Unterschied. Diese Räume, die sind nicht dafür gebaut, schön zu sein. Die sind funktional, roh, auf Arbeit ausgelegt. Und genau deshalb hebt sich die Kunst stärker davon ab. Sie sticht mehr heraus, wirkt klarer, direkter. Und gleichzeitig spürst du überall, was dieser Ort einmal war. Und genau diese Mischung gibt der Kunst nochmal eine ganz andere Tiefe.
1: Wir merken schon, Kunst funktioniert ganz wunderbar in alten Industriegebäuden. Und gehört habt ihr das hier bei uns bei Brillux Radio.
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1: Im Studio Tom Husse. Wohl kaum eine Landtagswahl ist in Deutschland mit so viel Spannung erwartet worden. In Sachsen-Anhalt geht es heute um die Frage, ob die AfD die absolute Mehrheit bekommt. Und damit auch um die Frage, ob die erste rechtsextreme Landesregierung in der Geschichte der Bundesrepublik kommt. Im Ukraine-Krieg gibt es einen neuen Versuch für ein Kriegsende. Die beiden US-Ermittler Kushner und Witkow haben in Moskau mit Russlands Machthaber Putin über einen Plan für einen Waffenstillstand gesprochen. Heute werden sie in der ukrainischen Hauptstadt Kiew erwartet. Die E-Auto-Förderung kommt langsam in Fahrt. Das zuständige Bundesamt hat bis Anfang September über 52.000 Anträge bewilligt. Das entspricht 230 Millionen Euro an Fördergeldern. Von der Prämie sollen vor allem kleine und mittlere Einkommen profitieren. Bis zu 6.000 Euro Zuschuss sind möglich. Der FC Bayern hat in der Fußball-Bundesliga überraschend nur 0:0 bei Aufsteiger Schalke gespielt. Elversberg mischt nach einem 4:3 in Gladbach weiter die Liga auf. Die weiteren Ergebnisse: Hoffenheim-Dortmund 2:3, Leverkusen-Union-Berlin 4:0, Bremen-Leipzig 3:1 und Paderborn-Freiburg 0:1.
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1: In die Küche gehören Fliesen. Ja, das war einmal. Auch wenn es immer noch cool aussehen kann, mittlerweile gibt es so viel mehr Möglichkeiten. Fugenlose Rückwände, Glas, glatte Flächen und da gibt's noch was Krasseres. Denn stellt euch mal vor, ihr könnt die Wand einfach nach dem Kochen wieder abwischen und das einfach nur Farbe drauf. Kollege Daniel Peters, du hast da eine ziemlich coole Lösung entdeckt, gell?
2: Genau, und zwar bei Marina. Die hat sich eine neue Küche gegönnt. Elfenbeinfarben, dazu eine Naturholzarbeitsplatte. Mhm. Also wirklich hochwertig. Nur beim Thema Küchenrückwand, so die klassischen Lösungen, die haben für sie irgendwie nicht richtig dazu gepasst. Sie spricht also ihren Maler an und der hat eine Idee. Eine Wandfarbe, die sich mit einem feuchten Lappen einfach wieder abwischen lässt.
3: Ich fand diese Idee wirklich genial, weil ich mir dachte, genauso wollte ich es haben, gar nicht so viel von der Küche abzulenken, wie es ja sonst manchmal war, wenn man dann vielleicht so noch Fliesen gesehen hat, je nachdem auch, ob das farblich direkt zusammengepasst hat. Und so sind wir im Endeffekt drauf gekommen.
2: Und so hat sie da jetzt einfach eine schlichte, glatte, weiße Wand. Und der Fokus liegt komplett auf der neuen Küche.
1: Ja, und das funktioniert. Na, da bleibt kein Fleck zurück.
2: Ja, das geht tatsächlich. Die Faustregel, je glänzender eine Farbe, desto leichter lässt sie sich reinigen. Aber keine Sorge, das heißt jetzt nicht automatisch Krankenhausoptik. In Marinas Küche zum Beispiel hat der Maler eine seidenmatte Farbe verwendet. Also minimal glänzender als eine klassische matte Wandfarbe und trotzdem deutlich robuster. Dennis Pokaschelschik, Chef vom Malerbetrieb Gerhard Schmidt aus Bottrop, setzt genau solche Farben auch häufig in Kinderzimmern oder Treppenhäusern ein. Überall da, wo Wände auch mal was aushalten müssen.
4: Buntstifte, Schmutz von den Schuhen oder wenn man mal mit dem Koffer oder mit dem Schrank mal irgendwo gegenkommt. Und warum sollte das nicht am

0: Fliesenspiegel funktionieren oder beziehungsweise hinter der Küche funktionieren.
1: Ja, und genauso ist es auch. Marina ist jedenfalls begeistert.
2: Ich mag es, wenn ich etwas habe, was nicht alle haben. Und jeder, der in die Küche kommt, findet natürlich die Küche schön, aber findet vor allen Dingen genau diesen Effekt toll. Wow, du hast ja gar keinen Fliesenspiegel. Wie machst du das, wenn du zum Beispiel eine Bolognese kochst oder irgendwie was, was vielleicht dran spritzt? Das gibt doch sofort Flecken, wo man dann sagen kann, nein, nein, Moment, das kann ich ja abwischen.
1: Wichtig nur, nicht ewig damit warten, sondern möglichst direkt abwischen. Und wer ganz sicher gehen will, es gibt auch nahezu unsichtbare Kunststoff- oder Glasplatten, die schützen zusätzlich, ohne den fugenlosen Look kaputt zu machen.
3: Keine Fliesen, keine Fugen, sondern einfach nur Wand funktioniert tatsächlich auch hinterm Herd mit einer Farbe, die sich wieder abwischen lässt. Sehr spannend. Danke, Daniel.
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1: Im Studio Tom Husse. Sachsen-Anhalt wählt heute einen neuen Landtag. Die AfD mit Spitzenkandidat Ulrich Siegmund liegt in den Umfragen quasi uneinholbar vorn und kämpft sogar um die absolute Mehrheit. Wenn sie die verpasst, wird die Regierungsbildung wohl kompliziert. Die Polizei hat auch in Sachsen Sprengvorrichtungen entdeckt, mit denen die Stromversorgung lahmgelegt werden sollte, und zwar an zwei Umspannwerken bei Bautzen. Weiter gefahndet wird nach einem 48-Jährigen aus NRW. Er soll im Bekennerschreiben mehrere Sabotagen auf die Energieversorgung zugegeben haben. Die USA machen einen neuen Anlauf, um den Ukraine-Krieg zu beenden. Die Vermittler Kushner und Witkow haben in Moskau einen neuen Plan für ein Kriegsende vorgelegt. Heute werden sie in Kiew erwartet. Zuletzt lagen die Forderungen Russlands und der Ukraine für ein Ende des Konflikts weit auseinander. In der Fußball-Bundesliga hat Schalke überraschend einen Punkt gegen die Bayern geholt. Der Endstand 0:0. Außerdem spielten Hoffenheim Dortmund 2:3, Leverkusen Union Berlin 4:0, Gladbach Elversberg 3:4, Bremen Leipzig 3:1 und Paderborn Freiburg 0:1.
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1: Geht's euch auch immer so? Kaum ist der Sommer da, gibt's tausende Veranstaltungen, auf die ihr gerne gehen möchtet. Aber wohin zuerst? Ich glaube, wir kennen ja alle FOMO, also die Fear of Missing Out Angst, was zu verpassen. Habe ich tatsächlich sogar auch ziemlich häufig. Neulich habe ich aber gesehen, es gibt auch JOMO, heißt Joy of Missing Out. Muss man, finde ich, mal eine Sekunde drüber nachdenken. Aber wenn wir jetzt

0: erstmal bei FOMO bleiben. Wenn ich jetzt zurückdenke an meine Kindheit, da gab es das so noch nicht. Das ist jetzt also noch nicht so ein alter Begriff. Ich habe drüber mal mit einem Experten gesprochen, mit Joachim Theiss. Er ist psychologischer Psychotherapeut aus Münster. Und wo kommt denn FOMO überhaupt her?
1: FOMO, das ist natürlich was durch Social Media überhaupt erst möglich wurde, ne? Weil wir ziemlich gleichzeitig immer sehen, was Leute machen und unterschiedliche Menschengruppen machen.
0: Ja, und jetzt gibt es ja JOMO, also Freude dabei, was zu verpassen. Ist FOMO damit jetzt vom Tisch?
1: Also ob das jetzt eine generelle Kehrtwende ist, sei mal so dahingestellt. Es wird auf jeden Fall darüber geredet, Menschen sind bewusster unterwegs, versuchen dieser Fear eben zu entgehen. Also der Angst, ich werde was verpassen, deswegen ich dann in sozialen Kreisen hinten dran bleibe oder ich verpasse Erlebnisse, die ich nie wieder haben kann. Das ist, glaube ich, etwas, was manche Menschen wirklich überdrüssig sind. Die haben da keine Lust mehr drauf, so getrieben zu sein.
0: Ja, da gibt's jetzt also eine größere Sensibilität für die eigene mentale Gesundheit. FOMO hat nämlich auch Konsequenzen, oder?
1: Immer dabei zu sein, was natürlich auch nicht geht bei vielen parallel laufenden Events, führt natürlich auch zu Erschöpfung und Frustration.
0: Ja, das ist klar, klingt sehr vernünftig. Den Fokus soll man jetzt also auf eigene Bedürfnisse legen. Mehr echte Selbstfürsorge ist also da das Stichwort, oder?
1: Interessant ist natürlich, dass das dann auch wieder dargestellt wird in Social Media. Also auch das wird ja dann wieder zum Event. Ja, ob das dann wirklich die gewünschte Entspannung bringt, sei mal dahingestellt, wenn ich dann doch immer meinen Tripod hinstellen muss und mich beim Entspannen filmen muss.
0: Das stimmt allerdings. Das ist auch wieder das krasse Gegenteil von dem, was es ja eigentlich sein soll. Ist JOMO denn das neue FOMO oder geht vielleicht auch einfach beides?
1: Natürlich, in sozialen Kreisen dabei sein, Erlebnisse haben, ist wichtig. Gleichzeitig ist natürlich auch eine Ausgeglichenheit, Rückzug, Ruhe, Zeit für Erholung genauso wichtig. Aber ja, an sich glaube ich eine gesunde Gegenmaßnahme.
0: Ja, Joy of Missing Out, also JOMO, da geht's drum, bewusst zu entscheiden, nicht zu allem Ja zu sagen und stattdessen die Ruhe und Zufriedenheit zu genießen. Das krasse Gegenteil also von FOMO, der Fear of Missing Out, wo man einfach Angst hat, was zu verpassen. Das kennen wir, glaube ich, alle. Und wie so oft im Leben, die Mischung macht's. Soziale Interaktion, aber auch ein gepflegter Tag nur für sich selbst. Vielleicht ja auch mal ein Anlass, den Besuch bei der Schwiegermutter bewusst zu verpassen.
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1: Im Studio Tom Husse. Wohl kaum eine Landtagswahl ist in Deutschland mit so viel Spannung erwartet worden. In Sachsen-Anhalt geht es heute um die Frage, ob die AfD die absolute Mehrheit bekommt. Und damit auch um die Frage, ob die erste rechtsextreme Landesregierung in der Geschichte der Bundesrepublik kommt. Im Ukraine-Krieg gibt es einen neuen Versuch für ein Kriegsende. Die beiden US-Ermittler Kushner und Witkow haben in Moskau mit Russlands Machthaber Putin über einen Plan für einen Waffenstillstand gesprochen. Heute werden sie in der ukrainischen Hauptstadt Kiew erwartet. Die Polizei hat auch in Sachsen Sprengvorrichtungen entdeckt, mit denen die Stromversorgung lahmgelegt werden sollte, und zwar an zwei Umspannwerken bei Bautzen. Weiter gefahndet wird nach einem 48-Jährigen aus NRW. Er soll im Bekennerschreiben mehrere Sabotagen auf die Energieversorgung zugegeben haben. Der FC Bayern hat in der Fußball-Bundesliga überraschend nur 0:0 bei Aufsteiger Schalke gespielt. Elversberg mischt nach einem 4:3 in Gladbach weiter die Liga auf. Die weiteren Ergebnisse: Hoffenheim-Dortmund 2:3, Leverkusen-Union Berlin 4:0, Bremen-Leipzig 3:1 und Paderborn-Freiburg 0:1.
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1: Mir ist letztens in einem Schaufenster ein Look aufgefallen, der gleichzeitig elegant, lässig und irgendwie vertraut wirkte. Und vor allem die große Sonnenbrille, die hatte es mir angetan. Aber auch diese kleinen Linien, die waren toll. Es war nur ganz wenig Schnickschnack dran, das mag ich sowieso. Und dann dachte ich plötzlich,

0: sich an Jackie Kennedy. Obwohl ja ihre berühmtesten Auftritte Jahrzehnte zurückliegen, taucht dieser Stil gerade wieder überall auf. Auf Social Media, bei mir im Schaufenster, in Modemagazinen oder auf den Straßen. Kollegin Alexandra Peters, was macht diese Mode denn so zeitlos und was davon tragen wir heute eigentlich ganz selbstverständlich weiter?
1: Jackie Kennedy war ja viel mehr als nur irgendeine Modeikone. Sie war First Lady der USA, Ehefrau von John F. Kennedy, später Jackie Onassis und stand permanent unter Beobachtung. Und genau daraus ist dieser Stil entstanden. Nicht laut, nicht verspielt, sondern kontrolliert und klar. Kostüme, Etui-Kleider, große Sonnenbrillen. Immer Haltung zeigen, ohne sich aufzudrängen. Und genau das wirkt heute wieder total modern, weil ihr Stil nicht nur auf Trends gesetzt hat, sondern auf Selbstbewusstsein und Zurückhaltung. Diese Mischung macht ihn zeitlos und deshalb taucht der Jackie Kennedy-Stil gerade überall wieder auf.
0: Aber wir leben heute ja doch komplett anders. Social Media haben wir, schnelle Trends, ständig was Neues. Warum funktioniert der Stil noch?
1: Vielleicht genau deshalb, weil alles so laut ist. Jackies Stil wirkt wie ein Gegenpol. Sie hat oft ein Outfit um ein einziges Detail gebaut. Ein Accessoire, ein Hut, ein Mantel. Der Rest durfte ruhig sein und das passt total zu dem, was viele heute wollen. Weniger Teile, die dafür besser sitzen. Lieber ein starker Look als fünf halbe. Das fühlt sich irgendwie erwachsen an und auch entspannt.
0: Also sagst du, weniger Trend, mehr Persönlichkeit.
1: Genau, Jackie Kennedy hat nie versucht, jedem Trend hinterherzulaufen. Sie hatte eine klare Linie und die gibt Sicherheit. Heute sehen wir das bei Designern wieder. Klare Silhouetten, hochwertige Stoffe, wenig Muster. Und im Alltag genauso. Der gut geschnittene Blazer, die große Sonnenbrille, flache Schuhe. Das ist kein Retro, das ist ein Stilversprechen. Wir müssen uns nicht ständig neu erfinden, um modern zu sein.
0: Und das scheint das Geheimnis zu sein hinter dem Jackie Kennedy-Stil tatsächlich. Wirkt nicht wie eine Verkleidung, sondern eine Persönlichkeit. Haben wir gerade gehört und genau deshalb passt diese Mode vielleicht heute sogar besser denn je.
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1: Im Studio Lisa Schwarzkopf. Wohl kaum eine Landtagswahl ist in Deutschland mit so viel Spannung erwartet worden. In Sachsen-Anhalt geht es heute um die Frage, ob die AfD die absolute Mehrheit bekommt. Und damit auch um die Frage, ob die erste rechtsextreme Landesregierung in der Geschichte der Bundesrepublik kommt. Deutschland soll besser vor Drohnen, Cyberangriffen und Sabotage geschützt werden. Wie die Bild am Sonntag schreibt, plant Bundesinnenminister Dobrindt mehr Sicherheitsmaßnahmen. Mobile Einheiten sollen wichtige Flughäfen und Bahnhöfe vor Drohnen schützen. Dobrindt will außerdem ein Schutzschild gegen Cyberattacken. Die USA machen einen neuen Anlauf, um den Ukraine-Krieg zu beenden. Die Vermittler Kushner und Witkoff haben in Moskau einen neuen Plan für ein Kriegsende vorgelegt. Heute werden sie in Kiew erwartet. Zuletzt lagen die Forderungen Russlands und der Ukraine für ein Ende des Konflikts weit auseinander. In der Fußball-Bundesliga hat Schalke überraschend einen Punkt gegen die Bayern geholt. Der Endstand 0:0. Außerdem spielten Hoffenheim-Dortmund 2:3, Leverkusen-Union Berlin 4:0, Gladbach-Elversberg 3:4, Bremen-Leipzig 3:1 und Paderborn-Freiburg 0:1.
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1: Wenn Promis einen Blick in ihr Zuhause zeigen, dann bin ich ja sofort neugierig. Nicht wegen des Luxus, sondern weil man sich da oft richtig gute Wohnideen abschauen kann. Drei solcher Interior-Inspirationen hat jetzt meine Kollegin Amina Jamai Astiban aus der Brillox Radio Redaktion für uns mitgebracht.
2: Fangen wir mit dem Zuhause von Zooey Deschanel an. Die meisten kennen die amerikanische Schauspielerin wohl aus der Sitcom New Girl, in der sie die Hauptrolle war. Sie und ihr Verlobter Jonathan Scott, die leben in Los Angeles. Und bei denen zu Hause, da gibt's im Wohnzimmer keinen Fernseher, zumindest keinen sichtbaren. Der Screen, der ist in der Decke versteckt und fährt dann nur nach Bedarf runter. Clever, oder? Auch Anne Hathaway aus Der Teufel trägt Prada war in ihrem Wohnzimmer richtig kreativ. Da nutzt sie nämlich den Platz bis unters Dach als Stauraum für Bücher, Kunst und ja, einfach persönliche Stücke. An den Wänden hat sie sowas wie eine Art vertikale Galerie eingerichtet. Also mit den Regalen hat sie einfach maximalen Stauraum, ohne dass das Wohnzimmer überladen wirkt. Und gleichzeitig ist das aber auch ein richtiger Hingucker. Und ich finde, die Idee, die können wir uns auch super fürs eigene Zuhause abgucken. Und zu guter Letzt Bill Kaulitz. Und da habe ich mich ja besonders gefreut, als der sein Zuhause mit uns geteilt hat. Der lebt ja in den Hollywood Hills in einem Bungalow, der vom Star-Architekten Lloyd Wright Jr. entworfen wurde. Und was ich daran total faszinierend finde, Bill selbst sagt, das Haus habe gefühlt nur drei Wände. Und tatsächlich, man findet hier kaum abgeschlossene Räume. Alles ist rund, oft

0: und fließend, mit so großen Glasfronten, die Innen- und Außenbereich quasi verschmelzen lassen. Offene Räume, viel Licht, klare Sichtachsen. Das ist nicht nur total stylisch, sondern auch ein richtiger Interior-Hack, weil das Zuhause einfach viel größer, luftiger und ja auch gleichzeitig irgendwie besonderer macht.
1: Alles ziemlich clevere Ideen, die Räume funktionaler, luftiger und einfach stylischer machen. Ob versteckte Technik, vertikale Regale oder offene Raumkonzepte. Das sind die Interior-Hacks der Promis, die wir uns auf jeden Fall mal abschauen können. Danke, Amina.
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0: kompliziert. Es ist ein Meilenstein für die deutsche Raumfahrt. Bei einem Testflug hat erstmals eine deutsche Trägerrakete die Erdumlaufbahn erreicht. Sie wurde vom bayerischen Raumfahrtunternehmen ESA Aerospace entwickelt und soll kleinere und mittelgroße Satelliten ins All bringen. Die Ergebnisse in der Fußball-Bundesliga: Schalke Bayern 0:0, Hoffenheim Dortmund 2:3, Leverkusen Union Berlin 4:0, Gladbach Elversberg 3:4, Bremen Leipzig 3:1 und Paderborn Freiburg 0:1. Formel 1-Pilot Pierre Gasly hat völlig überraschend die Pole Position beim Großen Preis von Italien geholt. Der Alpinfahrer geht damit heute vor George Russell im Mercedes und Charles Leclerc im Ferrari ins Rennen.
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1: Im Studio Lisa Schwarzkopf. Sachsen-Anhalt wählt heute einen neuen Landtag. Die AfD mit Spitzenkandidat Ulrich Siegmund liegt in den Umfragen quasi uneinholbar vorn und kämpft sogar um die absolute Mehrheit. Wenn sie die verpasst, wird die Regierungsbildung wohl

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1: Sonne und Meer, schön Hotel, hätte ich jetzt auch sehr, sehr gerne bei dem Wetter. Und meine Kollegin Lisa, die hatte vor kurzem genau das. Die hat nämlich ein Hotel gefunden, das einem so das richtige Zuhausegefühl gibt. Und Lisa, ich muss sagen, ich bin ein bisschen neidisch. Du warst nämlich auf Sylt.
2: Oh ja, wirklich eine richtig schöne Insel, by the way. Aber ich war natürlich für uns wegen einer Farbgestaltung da, im Jammerns Südwind. Das ist ein kleines Hotel, 12 Zimmer in Westerland. Und die Besitzer Elisa und Gerrit, die haben das komplett renoviert mit einem klaren Ziel.
3: Ganz wichtig für uns, wir arbeiten viel hier und auch sehr gerne hier. Wir wollten uns selber wohlfühlen, wollten es so haben, wie wir es selber lieben, wie wir uns
2: zu Hause
3: auch gerne vorstellen. Und das, da haben wir einfach gesagt, das machen wir hier und das setzen wir gemeinsam um.
2: Also, das Hotel sollte sich anfühlen wie das eigene Zuhause.
1: Ich finde, das ist ja eigentlich eine richtig gute Idee. Das macht ja so einen Urlaub wahrscheinlich dann nochmal besonderer. Und wie haben Sie das gemacht?
2: Das Wichtigste, neues Farbkonzept. Der ursprüngliche Look passte nicht mehr so ganz.
3: Das Hotel war in so einem klassischen 90er-Jahre-Charme, sage ich jetzt mal. Das heißt, farblich hat es am

0: uns viel bewegt mit Gelb und Weiß. So, das waren eigentlich die Sachen. Und blaue Babyblaue Akzente. Es war gut gepflegt, guter Zustand, aber natürlich optisch und designmäßig in die Jahre gekommen.
1: Also haben Sie überlegt, welche Farben und Materialien Sie selbst gern mögen?
2: Also uns war ganz wichtig, dass wir hier ein gewisse, ja, dass wir es in gewissen Maßen zeitlos gestalten. Wir selber haben total gern die Farbe Grau, Beige, Gräsch.
1: Zeitlos und edel, das beschreibt es am besten, finde ich. Im Frühstücksraum zum Beispiel, da haben wir Wände in Gräschnuancen unterteilt durch weiße Stuckleisten. Dazu noch Lichtspots, die alles schön betonen. Oder ein Bad in dunkelblau mit Holzmöbeln. Im Treppenhaus eine gestreifte Tapete in blau-weiß. Insgesamt einfach super schön.
3: Okay, also da ist hinter jeder Ecke so ein bisschen Inspiration.
1: Ja, das ist wirklich so. Die Gäste lassen sich auch oft für ihr eigenes Zuhause inspirieren, hat mir Gerrit erzählt.
0: Wir haben Leute, die sich hier Fotos machen fürs Moodboard, für zu Hause, für die Renovierung. Und das macht natürlich Spaß, wenn unsere Ideen einfach ankommen bei den Gästen.
1: Fährst in den Urlaub und kommst zurück mit einem Moodboard für dein Zuhause, ist doch perfekt.
3: Also auch so ein Hotel kann eine Interior-Inspiration sein. Auf Sylt ist das auf jeden Fall gelungen.
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1: Im Studio Lisa Schwarzkopf. Wohl kaum eine Landtagswahl ist in Deutschland mit so viel Spannung erwartet worden. In Sachsen-Anhalt geht es heute um die Frage, ob die AfD die absolute Mehrheit bekommt. Und damit auch um die Frage, ob die erste rechtsextreme Landesregierung in der Geschichte der Bundesrepublik kommt. Deutschland soll besser vor Drohnen, Cyberangriffen und Sabotage geschützt werden. Wie die Bild am Sonntag schreibt, plant Bundes

0: Innenminister Dobrindt mehr Sicherheitsmaßnahmen. Mobile Einheiten sollen wichtige Flughäfen und Bahnhöfe vor Drohnen schützen. Dobrindt will außerdem ein Schutzschild gegen Cyberattacken. Gut 3 Monate gibt es die Förderung für E-Autos und bisher wurden mehr als 52.000 Anträge bewilligt. Das hat das zuständige Bundesamt für Wirtschaft und Ausfuhrkontrolle mitgeteilt. Am häufigsten wurde der Antrag auf einen EVW gestellt, gefolgt von einem Tesla. In der Fußball-Bundesliga hat Schalke überraschend einen Punkt gegen die Bayern geholt. Der Endstand 0:0. Außerdem spielten Hoffenheim Dortmund 2:3, Leverkusen Union Berlin 4:0, Gladbach Elversberg 3:4, Bremen Leipzig 3:1 und Paderborn Freiburg 0:1.
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2: Ja, guten Morgen und einen wunderschönen Sonntag euch. Es ist kurz nach 8. Es ist der erste Sonntag im September. Ich freue mich, dass wir den gemeinsam starten. Ich bin Dani Wiese und begleite euch durch die nächsten 5 Stunden. Und wir starten mit einem Mann, dessen Humor irgendwie nicht altert, nämlich Loriot. Viele seiner Sketche spielen in Wohnzimmern, Esszimmern oder Büros. Aber wie hat Loriot eigentlich selbst gewohnt? Über sein Haus am Starnberger See ist erstaunlich wenig bekannt. Warum sein eigenes Zuhause fast ein kleines Geheimnis geblieben ist, das erzählen wir euch nach nur 3 Songs hier bei Brillux Radio.
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1: Knapp 50 Jahre sind die Sketche alt und trotzdem, über Loriot lachen wir heute noch. Viele von uns haben das schon als Kind mit den Eltern geguckt. Samstagabend, Sofa, alle lachen. Loriot ist einfach Kulturgut. Was aber viele gar nicht wussten, seine Sketche sind bei ihm zu Hause entstanden. Aus der Brillux Radioredaktion, Amina Jabai Astiban, kannst du uns Einblicke geben in den Ort, an dem Loriot geboren wurde?
2: Leider nur teilweise, denn so viel ist über das Haus vom Loriot-Schöpfer gar nicht bekannt. Dieses Haus am Starnberger See im Ammerland, das ist so ein kleines Mysterium und war fast 50 Jahre lang sein Rückzugsort. Und den hat er eben streng privat gehalten. So privat, dass er nicht mal im Haus selbst gearbeitet hat, sondern in einem separaten Studio auf dem Grundstück.
1: Irgendwie verrückt, oder? Ich meine, gerade weil seine Sketche sich anfühlen, als wären wir mitten in seinem Wohnzimmer.
2: Absolut. Loriots Humor spielt fast immer in Innenräumen, also Wohnzimmer, Esszimmer, Büros, die einfach total vertraut wirken. Und das ist auch kein Zufall. Er beobachtet Räume einfach extrem genau, aber eben nur die Figuren. Sein eigenes Zuhause bleibt da außen vor.
1: Warum zeigt er denn diese Innenräume eigentlich so genau, aber sein eigenes Zuhause nie?
2: Ja, vielleicht, weil genau da Loriots Haltung steckt. Nähe ja, aber nur über die Kunst. Seine Sketche, die fühlen sich unglaublich persönlich an, ohne wirklich biografisch zu sein. Wir erkennen aber uns wieder, nicht ihn. Und dadurch passiert was Spannendes. Das Haus, das wir nie sehen, das entsteht automatisch in unseren Köpfen. Fans stellen es sich vor. Irgendwie bürgerlich, irgendwie sehr Loriot einfach. Vielleicht wie in Papa Ante Portas oder mit einem schiefhängenden Bild. Sicher wissen wir es nicht und das soll auch so bleiben, selbst nachdem es verkauft worden ist.
1: Ah, das Risiko ist aber schon da, ne? Vielleicht sehen wir ja dann doch bald Bilder im Netz. So hat Loriot Schöpfer gewohnt.
2: Mit dem Käufer eher unwahrscheinlich. Günther Jauch hat's gekauft und der ist ja ein guter Freund der Familie. Zwar steht der auch in der Öffentlichkeit, schützt sein Privatleben allerdings mindestens genauso konsequent. Ich meine, der hat ja nicht mal ein öffentliches Insta-Profil.
1: Vielleicht ist das die leiseste Pointe von Loriot. Seine Kunst ist bis heute bei uns im Wohnzimmer. Sein eigenes blieb aber immer seins. Und genau deshalb wirkt dieser Humor so nah, obwohl wir den wichtigsten Raum nie

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1: Viele Wolken gibt es heute früh erstmal, aber es bleibt trocken. Später am Tag ist dann oft

0: freundliches Wetter dabei. Nur in den Bergen im Westen kann am Abend vereinzelt ein Schauer runterkommen. Die Höchstwerte liegen bei 19 bis 29 Grad. Morgen geht es mit Sonne und Wolken weiter. Ab und zu sind kurze Schauer drin und am Alpenrand kann es auch mal gewittern. Maximal 33 Grad.
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2: Einen fantastischen Sonntagmorgen. Hi, ich bin Dani Wiese. Ihr hört Brillox Radio. Alles richtig gemacht. Und ihr müsst mal ganz kurz ehrlich sein. Wie mutig seid ihr eigentlich bei Farbe zu Hause? Ja, farbige Wand vielleicht, okay. Dann noch ein Kissen und dann hört es bei uns vielen aber auch schon auf und dann wieder beige bestellt, oder? Leute, es geht auch komplett anders. Nach zwei Songs besuchen wir ein Zuhause, in dem Wände, Decken, Möbel und Accessoires Farbe bekommen haben. Und das Spannende, dieses Haus war früher fast komplett schwarz und wie ausgerechnet daraus eines der farbenfrohsten Häuser wurde, hört ihr gleich.
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1: Ganz ehrlich, bei Farbe zu Hause sind wir doch ganz oft vorsichtig, oder? Und damit willkommen bei Brillux Radio. Vielleicht mal eine farbige Vase, ein Kissen oder maximal eine Wand. Aber was passiert, wenn man sich wirklich traut, wenn plötzlich Wände, Decken und sogar ganze Räume Farbe bekommen? Meine Kollegin Lisa Kreinbaum hat jemanden getroffen, der genau so wohnt. Das stelle ich mir schon ziemlich bunt vor, oder, Lisa?
2: Also ich sag mal so, das Zuhause von Influencerin Jantin ist definitiv das farbenfrohste Haus, in dem ich je war. Fast jede Wand, jede Decke, Accessoires, Möbel, farbig. Von rosa über lila und blau bis hin zu gelb und pink. Aber so sah es hier nicht immer aus, wie Jantin mir erzählt hat.
3: Als wir hier eingezogen sind, habe ich auch wirklich probiert, alles erstmal minimalistisch und clean zu halten. Mich auch erstmal in den großen Räumen hier zurückzuhalten mit den Farben. Da war erstmal alles schwarz-weiß.
2: Schwarz-weiß? Also wenn man das Haus jetzt sieht, kann man sich das überhaupt nicht mehr vorstellen. Die Verwandlung kam aber Schritt für Schritt.
3: Ja, am Anfang habe ich mit Accessoires gearbeitet, aber wir haben vorher in der Wohnung auch schon bunt gewohnt und ich bin auch in ganz bunten Häusern groß geworden. Deswegen weiß ich, wie viel Farbe in so Räumen ausmachen kann.
2: Und so kam zu den farbigen Accessoires irgendwann farbige Wände und Decken.
1: Wie hat Jantin die passenden Farben denn gefunden? Also wie wusste sie, ob es pink, lila oder gelb sein soll?
2: Sie holt sich erstmal viel Inspiration über Social Media, aber auch bei ihrer Mutter, die sehr farbenfroh wohnt. Und dann?
3: Als nächstes schaue ich immer mir den Raum an und gucke dann, welche Wirkung will ich

0: eigentlich erzielen? Also wie möchte ich mich in diesem Raum fühlen? Und dann schaue ich einmal die ganze bunte Farbpalette an.
1: So wurde es zum Beispiel ein One-Color-Schlafzimmer in Aprikot, an den Wänden etwas heller als an der Decke. Und das hat die gewünschte Wirkung.
0: Wenn ich das Schlafzimmer direkt im Vergleich zu dem Schlafzimmer vorher sehe, dann haben wir jetzt einfach viel mehr Wärme, es ist deutlich fröhlicher und morgens ist das wirklich so, als würde die Sonne aufgehen.
1: Das Zimmer ihrer Tochter hingegen, das sollte knallig und fröhlich wirken, also gab es da pinke Wände und eine gelbe Decke. Im Jungenzimmer, da sorgen warme Brauntöne an den Wänden und ein Hellblau an der Decke für Ruhe und Gemütlichkeit. Also jedes Zimmer hat seine ganz eigene Farbwelt und damit auch eine ganz andere Wirkung.
2: Wie soll mein Raum denn wirken? Eigentlich ein ziemlich guter Startpunkt für die Farbwahl zu Hause. Bei Jantin hat es auf jeden Fall geklappt. Ein sehr schönes Beispiel.

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1: Hey, gleich wird es 9 an diesem Sonntag und ich hoffe, ihr habt bisher alles richtig gemacht. Ihr denkt euch, mega, der erste Sonntag im September ist für mich genauso, wie ich mir das vorgestellt habe. Dann freue ich mich. Und ich schaue für uns schon mal in die nächste Stunde. Dann nehmen wir euch mit nach China. Und zwar ziemlich weit nach oben. Dort steht die höchste Brücke der Welt. 625 Meter über einem Fluss. Das ist ungefähr so hoch, dass mein persönlicher Mut schon beim Lesen der Zahl unten bleibt, aber damit nicht genug. Rund um diese Brücke gibt es noch mehr Attraktionen in schwindelerregender Höhe. Und warum diese Brücke überhaupt gebaut wurde. Also wirklich, das ist da. Wir reden darüber. Unter anderem in der nächsten Stunde ab 9.

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1: Im Studio Lisa Schwarzkopf. Sachsen-Anhalt wählt heute einen neuen Landtag. Die AfD mit Spitzenkandidat Ulrich Siegmund liegt in den Umfragen quasi uneinholbar vorn und kämpft sogar um die absolute Mehrheit. Wenn sie die verpasst, wird die Regierungsbildung wohl kompliziert. Der Hackerangriff auf Berlins Verwaltung könnte noch viel größere Folgen haben. Grünen-Fraktionsvize von Notz spricht im Handelsblatt von einem Datensupergau. Er wirft Berlin und der Bundesregierung schwere Versäumnisse vor. Sollten Schutzregeln missachtet worden sein, fordert er personelle Konsequenzen. Die Ergebnisse in der Fußball-Bundesliga: Schalke Bayern 0:0, Hoffenheim Dortmund 2:3, Leverkusen Union Berlin 4:0, Gladbach Elversberg 3:4, Bremen Leipzig 3:1 und Paderborn Freiburg 0:1. Tennisprofi Alexander Zverev hat das Achtelfinale der US Open erreicht. Der Hamburger setzte sich in 3 Sätzen gegen den Chilenen Alejandro Tabilo durch. Zverev peilt seinen 2. Grand Slam-Titel an. Da die Konkurrenz schwächelt oder fehlt, ist die Chance groß.
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2: Hey! Es ist 9:15 Uhr, einen richtig schönen Sonntagmorgen euch. Ich bin Dani Wiese und freue mich sehr, dass ihr mit dabei seid. Und gleich wird's spektakulär. Wir gehen nach China zusammen.

0: In China steht nämlich eine Brücke, die eine Fahrt von rund 2 Stunden auf gerade mal, Achtung, 2 Minuten verkürzt. Und das allein wäre schon ziemlich beeindruckend. Aber diese Brücke hängt auch noch 625 Meter über einen Fluss. Und offenbar dachte man sich, wenn wir schon die höchste Brücke der Welt bauen, dann können wir auch gleich einen Erlebnispark draus machen. Ja, was euch da in schwindelerregender Höhe erwartet, das erzählen wir euch gleich nach nur 3 Songs. Brillungsradio hier. Guten Morgen.
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1: Das kennen wir in Deutschland leider nur zu gut. Im Stau stehen. Das nervt. Und damit willkommen hier bei Brillux Radio. Es ist aber kein rein deutsches Phänomen. In China haben die Menschen in der Provinz Guizhou auch immer sehr viel im Stau gestanden. Hier war dann aber die Lösung, eine neue Brücke zu bauen, durch die die Fahrzeit über den Huiyang Canyon von quälenden 2 Stunden auf gerade mal, Achtung, 2 Minuten reduziert werden konnte. Das ist aber bei weitem nicht das Spektakulärste an der Brücke, Kollege Justin Timpe, sondern was?
2: Naja, die Huiyang Canyon Bridge ist einfach mal die höchste Brücke der Welt. Das Ding hängt unfassbare 625 Meter über dem Fluss. Das ist so hoch, also da könnten wir 2 komplette Eiffeltürme übereinander stapeln und wir hätten immer noch Platz. Aber die Chinesen, die haben sich gedacht, wenn wir schon so ein Monster bauen, ja, dann machen wir doch auch direkt einen Erlebnispark daraus. Wirklich, kein Witz. Also, wer da drüber fährt, kann sein Auto abstellen, mit einem Highspeed-Glasaufzug zu einem Café auf 800 Metern Höhe fahren oder über einen gläsernen Aussichtssteg spazieren, ja, oder sich auch einfach bei Bungee-Jumping mal eben in die Tiefe stürzen.
1: Okay, klingt nach absolutem Nervenkitzel. Ich glaube, wenn ich Bilder davon auf Insta sehen würde, würde ich denken, okay, KI, klar.
2: Ja, total. Also ich kann jeden verstehen, der das denkt, weil es ist einfach so absurd, gigantisch und riesig und der absolute Wahnsinn. Es gibt auch einen Wasserfall. Kein Witz, die Brücke verbindet ja 2 Gebirge miteinander und beim Bau haben die Ingenieure tief im Berg so eine riesige unterirdische Wasserquelle entdeckt. Aber statt das Wasser jetzt einfach ungenutzt abzupumpen, haben sie ein geniales System entwickelt. Das Wasser wird in riesigen Reservaten in den Bergen gesammelt, ja, und in der Regenzeit oder zu ganz besonderen Anlässen wird es durch Pipelines direkt über die Brücke geleitet und schießt dann an den Seiten dieser Brücke in die Tiefe. Und das Ergebnis ist wunderschön. Es ist ein künstlicher, gigantischer Wasserfall, 625 Meter hoch, 300 Meter breit und es sieht wirklich unglaublich faszinierend aus. Wie so ein flüssiger Vorhang mitten im Canyon, der selbst aus Kilometern Entfernung zu sehen ist und bei Sonnenschein riesige Regenbögen über die Schlucht wirft. Also diese Brücke, ganz ehrlich, ist echte Next-Level-Architektur.
1: Ein 600 Meter Wasserfall, der aus einer Brücke schießt. Ich sag's euch, wenn die da jetzt noch eine Drive-In-Pommesbude auf den Mittelstreifen bauen, dann ziehe ich sofort um. Die höchste Brücke der Welt mit eigenem Wasserfall steht seit Ende 2025 in China und gehört ab jetzt hier bei Brillux Radio.

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1: Viele Wolken gibt es heute früh erstmal, aber es bleibt trocken. Später am Tag ist dann oft freundliches Wetter dabei. Nur in den Bergen im Westen kann am Abend vereinzelt ein Schauer runterkommen. Die Höchstwerte liegen bei 19 bis 29 Grad. Morgen geht es mit Sonne und Wolken weiter. Ab und zu sind kurze Schauer drin und am Alpenrand kann es auch mal gewittern. Maximal 33 Grad.
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2: Mit mir Dani Wieser. Hi, schönen Sonntagmorgen, der erste Sonntag im September. Und Leute, ein Schreibtisch ist eine Platte, ein paar Schubladen, fertig, denkt man. Aber im 18. Jahrhundert hätte man darüber offenbar nur müde gelächelt. Da gab es nämlich Schreibtische mit versteckten Knöpfen, Geheimmechanismen und Fächern, die man nur gefunden hat, wenn man wusste, wo man drücken muss. Nach nur zwei Songs schauen wir uns diese Möbel mit eingebautem Cheatcode mal ein bisschen genauer an, die James Bond vermutlich direkt bestellt hätte.

0: Schreibtisch ist ein Schreibtisch. Denkt man. Und damit willkommen bei Brillux Radio. Platte, ein paar Schubladen, fertig. Aber was, wenn genau dieser Schreibtisch mehr Tricks drauf hat als ein Zauberwürfel? Kollegin Linda Wilmes hat sich mal angeschaut, was Möbel früher alles konnten. Und ich sag euch, das ist wirklich next level. Linda, du meinst richtige Geheimverstecke, oder?
1: Ja, genau. Stell dir das so vor, du sitzt am Schreibtisch, willst einen Brief verstauen, ziehst eine Schublade auf und plötzlich geht dann noch eine auf. Dahinter noch eine. Und dann klickt irgendwo was und ein komplett neues Fach öffnet sich. So cool! Und das war im 18. Jahrhundert gar nichts Besonderes, sondern einfach ein richtig guter Schreibtisch.
0: Moment, die haben damals schon so Geheimfachdinger gebaut?
1: Ja, einer der ersten, der das perfektioniert hat, war Jean-François Oeben. Der wurde 1754 zum Hofschreiner von Louis XV. Ernannt. Seine Möbel hatten versteckte Knöpfe, Mechaniken im Innern und Fächer, die du nur gefunden hast, wenn du genau wusstest, wo du drücken musst.
0: Also quasi Möbel mit Cheatcode?
1: Exakt. Er war natürlich nicht der Einzige. Es gab da später auch noch die

0: Röntgenbrüder. Deren Schreibtische waren wie ein Puzzle. Schublade auf, Fach dahinter. Hebel bewegen, plötzlich öffnet sich irgendwo anders noch was. Teilweise mit Dutzenden versteckten Fächern, Knöpfen und so geheimen Schaltmechanismen.
1: Aber warum der ganze Aufwand, Linda?
0: Ja, damals gab es einfach keine modernen Safes oder Bankschließfächer wie heute. Wer wichtige Dokumente, Geld oder geheime Briefe hatte, musste also kreativ werden. Und genau das waren diese Möbel. Eine Mischung aus Design, Technik und Sicherheitssystem.
1: Also quasi der Tresor getarnt als Schreibtisch. Krass.
0: Genau. Im 19. Jahrhundert gab es dann die sogenannten Wooden Desks. Die sahen erstmal aus wie sehr große Schreibmöbel, aber innen ein komplettes Ordnungssystem mit zig Fächern, mit versteckten Panels und teilweise sogar geheimen Rückwänden. Perfekt für Geschäftsleute, alles griffbereit, aber eben nicht sichtbar.
1: Das heißt, wenn ich heute an meinem Schreibtisch sitze, ist ja eigentlich ziemlich langweilig, ne?
0: Heute hast du ja fast alles online gespeichert und du brauchst gar nicht mehr so viel Platz. Aber wenn ich mir bei Insta ein Video anschaue, wie jemand so antike Geheimversteckte im Schreibtisch zeigt, dann bin ich richtig gebannt. Und das muss ich mir bis zum Ende angucken. Dann hätte ich natürlich auch gerne so ein Teil, der perfekte Ort für meine kleinen Geheimnisse.
1: Und Indiana Jones hätte seine Freude dran gehabt. Schreibtische waren früher Safe, Bankschließfach und Zauberwürfel in einem. Kleine Mini-Rätsel für den Alltag, aber auch clever, ein richtiges Multitool.

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1: Hey, gleich wird's 10. Schön, dass ihr euren Sonntag mit uns verbringt, mit Brillux Radio. Und in der nächsten Stunde widmen wir uns einem der vermutlich umstrittensten Schuhe der Welt. Crocs. Jahrelang belächelt, als Gartenschuh abgestempelt. Und trotzdem sind die Dinger einfach nicht tot zu kriegen. Im Gegenteil. Heute werden sie mit kleinen Anhängern personalisiert, Stars tragen sie und plötzlich ist aus dem praktischen Plastikschuh ein Modestatement geworden. Wie Crocs das geschafft haben und warum sie offenbar gekommen sind, um zu bleiben. Darüber sprechen wir unter anderem in der nächsten Stunde hier bei Brillux Radio.

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1: Im Studio Lisa Schwarzkopf. Wohl kaum eine Landtagswahl ist in Deutschland mit so viel Spannung erwartet worden. In Sachsen-Anhalt geht es heute um die Frage, ob die AfD die absolute Mehrheit bekommt. Und damit auch um die Frage, ob die erste rechtsextreme Landesregierung in der Geschichte der Bundesrepublik kommt. Der Drohnenvorfall am Flughafen Leipzig-Halle hallt immer noch nach. Bundesinnenminister Dobrindt will Flughäfen, Bahnhöfe und andere wichtige Orte noch besser schützen. Wie die Bild am Sonntag schreibt, sollen etwa mobile Teams zum Einsatz kommen, die Drohnen abfangen und Sprengsätze entschärfen. Die USA machen einen neuen Anlauf, um den Ukraine-Krieg zu beenden. Die Vermittler Kushner und Witkoff haben in Moskau einen neuen Plan für ein Kriegsende vorgelegt. Heute werden sie in Kiew erwartet. Zuletzt lagen die Forderungen Russlands und der Ukraine für ein Ende des Konflikts weit auseinander. In der Fußball-Bundesliga gibt's heute zwei Sonntagsspiele. Zunächst trifft der HSV zu Hause auf den ersten FSV Mainz 05. Anstoß ist 15.30 Uhr. Zwei Stunden später geht dann das Duell von Eintracht Frankfurt und dem FC Augsburg los.
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2: Hallo, guten Morgen, kurz nach 10. Ich hoffe, ihr habt einen richtig schönen ersten Sonntag im September. Ich bin Dani Wiese, ihr hört Drillux Radio und wir müssen gleich mal über einen Schuh reden, der sich seit Jahren erfolgreich weigert, wieder zu verschwinden, nämlich die Crocs. Lange als Gartenschuh belächelt, inzwischen tragen sie gefühlt alle und mit Charms und sogenannten Jibbits werden die Dinger sogar zum persönlichen Statement. Wie ausgerechnet dieser globige Schuh vom praktischen Treter zum Modephänomen wurde, klären wir nach nur 3 Songs hier bei Drillux Radio.
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0: Ach, Leute, kaum ein Schuh wird gleichzeitig so belächelt und trotzdem so viel getragen wie Crocs. Und damit willkommen hier bei Brillux Radio. Ganz lange waren das ja einfach nur praktische Gartenschuhe. Und trotzdem sehen wir die Dinger inzwischen überall. Dazu kommen Charms, Anhänger und personalisierte Designs. Warum gerade die Crocs plötzlich zum Ausdruck vom eigenen Stil werden, hat sich Brillux Radio-Kollegin Amina Jamai Astiban angeschaut. Amina, warum zur Hölle funktionieren ausgerechnet diese klischeebehafteten Schuhe immer noch so gut?
1: Vielleicht genau deshalb. Crocs wirken halt bewusst so ein bisschen drüber, bequem und irgendwie anti-perfekt. Und genau das finden gerade viele spannend. Dazu kommt, die Schuhe, die lassen sich total leicht personalisieren. Mit diesen Jibbitz-Anhängern bauen sich viele ihre ganz eigenen Looks zusammen. Von Sportlogos bis Cartoon-Figuren ist wirklich alles dabei. Und das machen längst nicht mehr nur die Pflegekräfte. Immer mehr Menschen verleihen ihren Crocs einen persönlichen Touch und tragen sie im Alltag.
0: Es geht also viel mehr um Persönlichkeit und weniger ums Bequeme, ja?
1: Ganz genau. Und das funktioniert geschlechterübergreifend. Bei manchen geht es eher um Mode oder um verspielte Designs, bei anderen eher um Streetwear, Sammellust oder ja, ein auffälliges Outfit. Dazu kommt auch, viele Stars haben Crocs längst schon salonfähig gemacht. Justin Bieber, Post Malone oder Bad Bunny haben sogar eigene Crocs-Kollektionen herausgebracht. Das hat den Schuh zusätzlich vom praktischen Alltagsschuh zum modischen Statement gemacht.
0: Und warum hält sich dieser Trend denn so hartnäckig, sag mal?
1: Weil diese Mischung gerade ziemlich gut funktioniert. Bequem, auffällig und individuell, alles gleichzeitig. Früher sollten Schuhe ja oft möglichst neutral sein, heute dürfen sie aber absichtlich anders aussehen oder ja, vielleicht sogar so ein bisschen provozieren. Und genau dadurch entstehen dann oft Trends, die erst belächelt werden und plötzlich trotzdem überall auftauchen. Crocs sind dafür eigentlich das perfekte Beispiel.
0: Der ehemals uncoolste Schuh der Welt ist also längst zum Style-Statement geworden. Und manchmal reichen dafür schon ein paar kleine Charms

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1: Sonnig und trocken ist es heute meistens, nur im Nordosten mischen ein paar Wolken mit rein. Bis zum Nachmittag geht das so weiter, dazu liegen die Höchstwerte zwischen 19 und 29 Grad. Morgen wird es wechselhafter, mal mehr, mal weniger Wolken. Ab und zu kurze Schauer, maximal 33 Grad.
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2: Dani Wiese hier, hi. Schönen Sonntagvormittag. Bei Küchen sind wir Deutschen ja gern sehr, sehr vernünftig. Weiß geht immer, Creme auch. Vielleicht noch Holz, bloß nichts, was man in 5 Jahren bereut. Carmen Ruf aus Freiburg hat sich gedacht, nö, ich mach was richtig Verrücktes. Ich sage nur schwarz, und zwar komplett schwarz. Und genau über dieses Projekt, genau über diese Küche, genau über die Idee dahinter und wie es im Endeffekt geworden ist, sprechen wir. Als kleine Inspirationsgeschichte nach nur 2 Songs.

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1: Wenn es um Küchen geht, sind wir Deutschen meistens eher vorsichtig, oder? In der Regel entscheiden wir uns für eine weiß- oder cremefarbene Variante. Das sind die absoluten Bestseller. Und damit willkommen hier bei Brillux Radio. Nicht aber bei einer Dame aus Freiburg, nämlich bei Carmen Ruf. Die hat sich für eine komplett schwarze Küche entschieden. Kollege Daniel Peters, schon eine ziemlich mutige Entscheidung, oder? Ich find's cool.
2: Mutig, ja. Aber für Carmen stand was anderes nie zur Diskussion. Für sie war immer schon klar,

0: Sie will eine
1: schwarze Küche. Ich habe immer gesagt, schon seit bestimmt 10, 15 Jahren, dass ich eine schwarze Küche möchte.
0: Sie hat jahrelang auf ihre Eigentumswohnung hingespart und die Küche war einfach gesetzt.
2: Nimm uns mal mit. Wie hat sie denn in Szene gesetzt?
0: Mit einem starken Schwarz-Weiß-Kontrast. Zu den schwarzen Möbeln gesellen sich noch filigrane schwarze Leuchten an der Decke und Schwarz-Weiß-Fotografien an den Wänden. Der eigentliche Clou ist aber die weiße Wand hinter der schwarzen Küche. Klingt erstmal gar nicht so besonders, ist aber entscheidend, denn die ist perfekt glatt. Kein Muster, keine Struktur, nur eine ruhige, absolut ebene Fläche.
2: Was genau heißt denn eigentlich glatte Wand? Also eher die Raufaser weglassen oder wie?
0: Nee, da steckt deutlich mehr dahinter, hat mir Dennis von der Straße erklärt. Der ist Malermeister und Geschäftsführer beim Malerbetrieb Steyert aus Kirchzarten. So eine Wand wird nämlich mehrfach gespachtelt und geschliffen, damit wirklich jede noch so kleine Welle oder Struktur verschwindet.
3: Die Mitarbeiter haben entweder ein Stativ mit einem Licht im Hintergrund oder die neuen Schleifgeräte haben auch einen LED-Ring, der ein Streiflicht schon während des Schleifgangs an die Wand projiziert. Und das sieht man wirklich, also ist manchmal schon unfair dem Handwerk gegenüber. Das sieht man wirklich alles und es wird nichts verziehen.
0: Am Ende wird sogar noch ein Glattvlies drüber tapeziert, damit wirklich nichts mehr stört. Und selbst die Farbe spielt eine Rolle. Die muss gut verlaufen, damit am Ende nicht noch durch den Anstrich neue Unebenheiten entstehen. Und das hat eben eine ganz andere Wirkung als zum Beispiel Raufaser.
1: Dann wird die Küche nicht so rausstehen und irgendwie nicht so die Wirkung erzielen. Und dadurch, dass es nur Glattvlies ist, weiß, kommt die einfach nochmal besser zur Geltung.
0: Und jetzt ist es genauso, wenn nicht sogar besser, wie es sich Carmen jahrelang vorgestellt hat.
2: Mutig wohnen heißt manchmal gar nicht, alles bunt zu machen, sondern einfach eine Idee konsequent durchzuziehen. In Carmens Fall eben eine schwarze Küche vor einer perfekt glatten weißen Wand.

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1: Einen fantastischen Sonntag. Gleich wird's 11. Ich hoffe, euch geht's gut. Und ihr habt den Sonntag genau so für euch, wie ihr euch das vorgestellt habt. Und in der nächsten Stunde, da haben wir einen kleinen Baustellenkrimi für euch. Oh, stellt euch mal vor. Ein Haus steht seit Jahren völlig unauffällig da und plötzlich lösen sich Teile der Fassade. Baupfusch. Ja, bei einem Mehrfamilienhaus in Braunschweig ist genau das passiert. Und als ein Malermeister genauer hingeschaut hat, wurde klar, das eigentliche Problem lag schon viel länger zurück. Und genau darüber müssen wir mal sprechen. Wie man sowas retten kann, wie man sich da überhaupt verhält, ne? Baufusch, ja. Unter anderem in der nächsten Stunde ab

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1: Im Studio Lisa Schwarzkopf. Sachsen-Anhalt wählt heute einen neuen Landtag. Die AfD mit Spitzenkandidat Ulrich Siegmund liegt in den Umfragen quasi uneinholbar vorn und kämpft sogar um die absolute Mehrheit. Wenn sie die verpasst, wird die Regierungsbildung wohl kompliziert. Der Hackerangriff auf Berlins Verwaltung könnte noch viel größere Folgen haben. Grünen-Fraktionsvize von Notz spricht im Handelsblatt von einem Datensupergau. Er wirft Berlin und der Bundesregierung schwere Versäumnisse vor. Sollten Schutzregeln missachtet worden sein, fordert er personelle Konsequenzen. Es ist ein Meilenstein für die deutsche Raumfahrt. Bei einem Testflug hat erstmals eine deutsche Trägerrakete die Erdumlaufbahn erreicht. Sie wurde vom bayerischen Raumfahrtunternehmen ESA Aerospace entwickelt und soll kleinere und mittelgroße Satelliten ins All bringen. Nächster Erfolg für Tennisprofi Alexander Zverev bei den US Open. Der Hamburger hat sich mit einem Dreisatzsieg gegen den Chilenen Alejandro Tabilo das Ticket fürs Achtelfinale gesichert. Damit kann Zverev weiter auf den zweiten Grand-Slam-Titel seiner Karriere hoffen.
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2: Hey! Einen fantastischen Sonntag. Es ist kurz nach 11. Ich bin Dani Wiese und wir haben gleich ganz viele spannende Geschichten. Und eine beginnt eigentlich nicht so schön. Ich sage nur, Pfusch am Bau. Oh, ein Mehrfamilienhaus, Baujahr 2004. Und plötzlich fallen Klinkerriemchen von der Fassade einfach so. Das Problem an der Sache, der eigentliche Pfusch, der lag schon viele Jahre zurück. Was da ein Malermeister hinter der Fassade entdeckt hat und warum am Ende wirklich die komplette Fassadenverkleidung samt Wärmedämmung betroffen war, das hört ihr nach drei Songs hier bei Drillux Radio.
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1: Pfusch am Bau, oh, da schlackern einem die Ohren. Das klingt nach Baustellenkrimi, nach versteckten Mängeln, die irgendwann auffliegen. Ja, das große Problem ist, irgendwann kann ja auch 20 Jahre später sein. Und Kollege Daniel Peters ist auf genau so einen Fall in Braunschweig gestoßen. Was war denn da los, Daniel?
2: Da hat sich eine Hausfassade nach und nach selbst zerlegt. Ein Mehrfamilienhaus, Baujahr 2004, und plötzlich fallen Klinkerriemchen herunter. Einfach so. Malermeister Matthias Mindermann vom Malerbetrieb Odo Mindermann hat sich der Sache angenommen und hinter die Fassade geschaut. Was er da gefunden hat, war ziemlich ernüchternd.
3: Zu wenig Material wurde aufgetragen und bei der Systemöffnung ist dann auch aufgefallen, dass der ganze Untergrund nicht grundiert worden ist.
2: Konsequenz? Die komplette Fassadenverkleidung inklusive Wärmedämmung hing am seidenen Faden, beziehungsweise nicht mal mehr daran.
1: Und sowas fällt dann erst nach 20 Jahren auf? Ernsthaft?
2: Genau das macht die Sache so tückisch. Von außen sah erstmal alles ganz normal aus, bis die ersten Teile herunterkamen. Und dann war klar, hier hilft kein Ausbessern mehr. Die komplette Fassadenseite musste runter. Gut 250 Quadratmeter zurück in den Rohbauzustand. Das hätte richtig gefährlich werden können, meint Matthias Mindermann.
3: Da schüttelt man eigentlich nur mit dem Kopf. Das ist ein Wohngebiet und wenn da mal ein Stück Fassade runterfällt, was da passieren kann, kann sich ja jeder vorstellen. Und das halt einfach nur, um ein paar Euros zu sparen, um da ein, zwei Arbeitsgänge zu überspringen, ist halt fahrlässig.
2: Und gerade das mit dem Sparen ist so eine Sache. Am Ende wird es vor allem erstmal für die Eigentümer viel, viel teurer. Und trotzdem, oder gerade deshalb, haben die am Ende eine Entscheidung getroffen, die nicht selbstverständlich ist. Wenn wir es schon machen müssen, dann machen wir es auch richtig.
1: Also mehr als nur das Nötigste, ne?
2: Genau. Sie wollten nicht einfach nur den alten Zustand wiederherstellen lassen. Die Fassade war vorher zweifarbig gestaltet. Oben die terrakottafarbenen Klinkerriemchen, unten ein beige-cremefarbener Anstrich. Heute sieht das Haus komplett anders aus. Viel heller, klarer, moderner. Malermeister Mindermann hat dafür verschiedene Putzebenen angelegt und die später zusätzlich noch mit verschiedenen Grautönen voneinander abgesetzt. Dadurch entsteht ein richtiges Schattenspiel. Das sorgt für Tiefe. Darüber noch graue Klinkerriemchen und ein paar Ziegelrote als Akzent an der Seite. Hausverwalter Christian Schier sagt, das hat sich gelohnt.
4: Der erste Eindruck, ne, bei so einem Haus, der steht. Also genau wie das Entree, der Eingangsbereich vom Haus sauber und vernünftig gestaltet sein muss, muss auch der erste Anblick, also wertet einfach so ein Objekt immer auf. Also das ist wie, wenn Sie morgens mit einem gammeligen T-Shirt ins Büro gehen oder sich ein vernünftiges Hemd anziehen.
2: Und dieses neue Hemd sitzt jetzt auf jeden Fall perfekt.
1: Erst Pfusch am Bau und am Ende ein Hingucker. Daniel Peters aus Braunschweig, vielen, vielen Dank fürs Mitnehmen.

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1: Sonnig und trocken ist es heute meistens, nur im Nordosten mischen ein paar Wolken mit rein. Bis zum Nachmittag geht das so weiter, dazu liegen die Höchstwerte zwischen 19 und 29 Grad. Morgen wird es wechselhafter, mal mehr, mal weniger Wolken, ab und zu kurze Schauer, maximal 33 Grad.
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2: Einen fantastischen Sonntag. Hi, willkommen hier bei Brillux Radio. Ich bin Dani Wiese und stellt euch ganz kurz mal vor. Ihr gebt richtig viel Geld für ein neues Gebäude aus und die wichtigste Anweisung an die Handwerker lautet: bitte so bauen, dass es möglichst alt und kaputt aussieht. Völlig absurd, oder? Ja, im 18. Jahrhundert war genau das ziemlich schick. Selbst Friedrich der Große ließ sich eine künstliche Ruine anlegen. Warum Adlige damals freiwillig bröckelnde Mauern und eingebaute Schäden wollten, erzählen wir euch nach zwei Songs. Retro, nur mit deutlich höherem Handwerkerbudget. Gleich hier bei Brillux Radio.

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1: Retro ist ja irgendwie immer in. Wir kaufen Möbel im Retro-Look oder Jeans mit künstlichen Gebrauchsspuren. Vor rund 250 Jahren ging man da noch einen Schritt weiter. Man ließ sich einfach eine Ruine bauen. Im 18. Jahrhundert waren künstliche Ruinen der letzte Schrei. Adlige und auch Herrscher haben sich Gebäude errichten lassen, die schon bei ihrer Fertigstellung so aussahen, als hätten sie Jahrhunderte hinter sich. Mit bröckelnden Mauern, antiken Säulen und bewusst eingebauten Schäden. Einer der bekanntesten Fans dieses Trends war Friedrich der Große. In der Nähe vom Schloss Sanssouci in Potsdam ließ er den sogenannten Ruinenberg anlegen. Eine Anlage, die wie die Überreste einer antiken Kultur wirken sollte. Das Kuriose, die Ruine war nie etwas anderes als eine Ruine. Sie wurde genau so geplant und gebaut. Ja, und warum macht man sowas? Damals galten Ruinen als romantisch. Sie erinnerten an vergangene Zeiten, große Reiche und die Vergänglichkeit des Lebens. Außerdem haben sie sich ziemlich gut als Blickfang im Landschaftsgarten gemacht. Aus heutiger Sicht allerdings völlig absurd. Da investiert jemand viel Geld, Zeit und Planung, damit etwas möglichst alt und verfallen aussieht. Tja, Trends kommen und gehen. Der Wunsch, etwas älter, cooler und geschichtsträchtiger aussehen zu lassen, ist offenbar geblieben. Nur die Dimensionen haben sich verändert. Heute ist es ein Retro-Regal. Damals war es eben eine niegelnagelneue Ruine für den Garten.
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1: Hey, schönen Sonntag. Gleich wird's 12. Ich freue mich, dass ihr euren wohlverdienten Sonntag mit uns verbringt von Brillux Radio. Und in der nächsten Stunde haben wir eine Geschichte, bei der wahrscheinlich jede Braut ganz kurz nervös wird. Hochzeitstag, alles soll perfekt sein. Und ausgerechnet die Frisur geht komplett schief. Genau das ist einer Braut in Duisburg passiert. Zum Glück gibt es Menschen, die nicht lange diskutieren, sondern einfach machen. Nämlich unsere Heldinnen und Helden des Handwerks. Und am 19. September wollen wir euch wieder feiern, das ist nämlich Tag des Handwerks. Und die Geschichte, die haben wir im letzten Jahr euch gebracht und ihr seid total begeistert gewesen, wie großartig das Handwerk hilft und dass das eigentlich auch die Helden des Alltags sind. Und diese Geschichte habe ich nochmal als kleinen Vorgeschmack auf den 19. September, wo wir bei Brillux Radio definitiv den Tag des Handwerks, den ganzen Tag mit euch feiern werden.

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1: Im Studio Lisa Schwarzkopf. Wohl kaum eine Landtagswahl ist in Deutschland mit so viel Spannung erwartet worden. In Sachsen-Anhalt geht es heute um die Frage, ob die AfD die absolute Mehrheit bekommt. Und damit auch um die Frage, ob die erste rechtsextreme Landesregierung in der Geschichte der Bundesrepublik kommt. Deutschland soll besser vor Drohnen, Cyberangriffen und Sabotage geschützt werden. Wie die Bild am Sonntag schreibt, plant Bundesinnenminister Dobrindt mehr Sicherheitsmaßnahmen. Mobile Einheiten sollen wichtige Flughäfen und Bahnhöfe vor Drohnen schützen. Dobrindt will außerdem ein Schutzschild gegen Cyberattacken. Gut 3 Monate gibt es die Förderung für E-Autos und bisher wurden mehr als 52.000 Anträge bewilligt. Das hat das zuständige Bundesamt für Wirtschaft und Ausfuhrkontrolle mitgeteilt. Am häufigsten wurde der Antrag auf einen EVW gestellt, gefolgt von einem Tesla. In der Fußball-Bundesliga gibt's heute 2 Sonntagsspiele. Zunächst trifft der HSV zu Hause auf den ersten FSV Mainz 05. Anstoß ist 15.30 Uhr. 2 Stunden später geht dann das Duell von Eintracht Frankfurt und dem FC Augsburg los.
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2: Es ist kurz nach 12. Einen wunderschönen Sonntag. Ich bin Dani Wiese. Ich freue mich sehr, dass ihr mit dabei seid. Und Leute, nach 3 Songs reden wir über den wichtigsten Tag im Jahr. Und das ist Tag des Handwerks. Denn ganz ehrlich, am 19. September wollen wir die Heldinnen und Helden des Alltags feiern. Am Tag des Handwerks. Und das haben wir im letzten Jahr auch schon mal gemacht. Und da hatten wir ganz großartige Retter-Stories für euch. Und eine Retter-Story habe ich jetzt mal wieder rausgeholt, weil ich mir denke, boah, die war so sensationell. Ich sage nur, und da können jetzt alle Frauen da draußen, die mich hören, relaten. Es ist der schönste Tag im Leben, nämlich die Hochzeit. Und die Frisur ist ruiniert. Und du denkst einfach nur, das ist der absolute Albtraum. Das darf doch alles nicht wahr sein. Und eine Heldin, die wirklich die Retterin war, die stelle ich euch gleich mal vor nach nur 3 Songs. Mein Vorgeschmack auf den Tag des Handwerks am 19. September.
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1: Leute, am 19. September ist es wieder soweit. Da feiern wir mit euch und für euch den Tag des Handwerks. Und das haben wir im letzten Jahr auch schon gemacht und hatten ganz, ganz viele Retter-Stories im Radio für euch. Und an eine Retter-Story erinnere ich mich noch so, weil eine Freundin von mir neulich geheiratet hat. Und die müssen wir uns nochmal anhören. Jetzt stellt euch vor, auch liebe Männer, ihr heiratet, ihr wollt wundervoll vor eurem Bräutigam stehen. Ja, ihr wollt die Schönste sein. Und plötzlich ist eure Frisur ruiniert. Ja, was dann? Zum Glück gibt es die Heldinnen und Helden des Handwerks. In diesem Fall, ja, ist jemand eingesprungen, nämlich Friseurmeisterin Stefanie Wiemer. Liebe Stefanie, die Geschichte, die wird noch turbulenter. Erzähl mal.
2: Ja, wir hatten eine Braut, der Friseur steckte im Stau, wäre also nicht pünktlich da gewesen, um ihr die Haare zu machen. Und sie ist dann voller Verzweiflung zu uns rübergekommen, haben wir dann

0: alles gemacht, getan, aber keiner hat drauf geachtet, dass die einen Rollkragenpullover anhatte.
1: Oh Gott, auch das noch. Und dann?
0: Der musste ja jetzt irgendwie aus, ohne die Frisur zu beschädigen. Da haben wir den Pullover zerschnitten. War auch kein preiswerter, haben wir dann auch gefragt, aber das war ihr egal. Den haben wir dann zerschnitten und dann stand sie nur im BH und dann haben wir einen Frisierumhang genommen. Den hat sie dann umgelegt, um dann nach Hause zu gehen, um ihr Brautkleid anzuziehen, ja.
1: Jetzt ist der Terminkalender an so einem Tag vermutlich mega voll. Und dann steht da plötzlich eine Braut im Laden. Wie reagiert man denn da in diesem Moment?
0: Tja, wie reagiert man? Spontan, ne? Aber das ist ja nun auch ein Teil, der unser Beruf ausmacht. Spontanität, Kreativität. Da nehmen auch alle anderen Kunden Rücksicht, ne? Auf so eine Braut, die da verzweifelt steht. Da sagen alle, mach erstmal die Braut und dann machen wir mich in Ruhe danach.
1: Wie hast du denn die Braut damals erlebt, als sie bei dir in den Salon reinkam?
0: Die war fertig. Ne? Also soll ja nun mal der schönste Tag einer Frau im Leben sein. Ne? Und wenn dann die Frisur nicht sitzt, Make-up nicht sitzt, dann ist man schon verzweifelt.
1: Und was war das denn für ein Moment, als am Ende doch alles geklappt hat?
0: Ja, das macht eigentlich unseren Beruf auch irgendwo aus. Ne? Weil sie gehen ja im Normalfall immer glücklicher raus, als wie sie vorher reingekommen sind. Gerade so eine Braut dann, ne? Also das ja, tut einem gut.
1: Sagt Friseurmeisterin Stefanie Wiemer. Eine gerettete Hochzeitsfrisur, ein improvisierter Mantel und ganz viel Spontanität. Genau für solche Geschichten feiern wir die Heldinnen und Helden des Handwerks. Und zwar am 19. September den ganzen Tag.

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1: Sonnig und trocken ist es heute meistens, nur im Nordosten mischen ein paar Wolken mit rein. Bis zum Nachmittag geht das so weiter, dazu liegen die Höchstwerte zwischen 19 und 29 Grad. Morgen wird es wechselhafter, mal mehr, mal weniger Wolken. Ab und zu kurze Schauer, maximal 33 Grad.
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2: Mit mir, Dani Wiese. Hi, einen großartigen Sonntag. Ich hoffe, euch geht's gut. Euer Wochenende läuft genauso, wie ihr euch das vorstellt. Und nach zwei Songs hören wir mal rein in die neue Podcast-Folge vom Brillux Zuhause Podcast. Und das ist ganz witzig, denn es gibt ja auch den Couch-Kino-Podcast von zwei meiner Kolleginnen vom Brillux Radio. Und die zwei Kolleginnen, ja, die treffen auf Erik Schroth, den Host vom Brillux Zuhause Podcast. Und da wird natürlich ganz, ganz viel über Kino, über ja, das Zuhause in Kinofilmen und so gesprochen. Also super spannend und wir hören in die aktuelle Folge gleich mal rein. Und ich wette mit euch, danach wollt ihr auf jeden Fall die komplette Folge hören. Nach nur zwei Songs.

0: Leute, ich habe einen großartigen Podcast-Tipp jetzt für euch hier bei Brillux Radio und damit willkommen an diesem Sonntag. Und zwar der Brillux Zuhause Podcast. Der trifft in der aktuellen Folge, die am Donnerstag erschienen ist, auf einen anderen Podcast, nämlich auf den Couch-Kino-Podcast. Und zwar Interior-Experte Erik Schroth trifft in dem Podcast, in dem Brillux Zuhause Podcast, auf Johanna und Linda aus dem Podcast Couch-Kino. Und dabei geht es dann ganz klar um das Thema Filme und wie da so das Zuhause dargestellt ist. Zum Beispiel den Barbie-Film haben sie sich in der Folge mal vorgenommen. Wir hören kurz mal rein.
1: Und in dem Film Barbie, über den wir ja jetzt sprechen wollen mit dir so ein bisschen, da gibt es ja auch das Barbie-Traumhaus. Ne? Also es wurde ja da alles nachgebaut, so richtig real am Set, damit die Leute, die da drin waren, die da drin mitgespielt haben, dass so eine richtige Barbie, also es geht ja um Barbie, die im Barbie-Traumland lebt, ne? Da ist ja alles super schön. Barbie-Land, es ist so super schön da, ne? Mhm. Alle haben immer gute Laune, es gibt jeden Abend eine Party, die chillen am Strand, es ist alles super schön.
2: Die schlafen immer super, ja. Sind super erfrischt am nächsten Morgen.
3: Aber in diesem
2: Morgen.
3: Bett, also ich erinnere mich an das Bett, weil das war eines meiner Highlights, das war ja so ein Muschelkopfteil und dann gab es so eine fette Glitzerdecke.
1: Ja. Ja.
3: Und ich finde das so cool, auch dass sie nur auf Zehenspitzen läuft, also diese Detailarbeit, die da reingesteckt haben. Übrigens Glück, dass ich den geguckt habe und es noch nicht so lange her.
1: Ja, ja. Ist ja auch noch nicht so alt. 2023 ja, ist er ja raus.
3: Aber ich habe ihn erst vor, ich glaube vor 3 Monaten oder so gesehen.
1: Ah, okay, das
3: also
1: passt
3: relativ
1: ja gut.
2: Ist ja noch alles frisch im Kopf.
1: Ja, ja, aber dann gibt es ja das große Problem, ne, dass Barbie auf einmal anfängt, so über den Tod nachzudenken. Sie kriegt Zellulite und auf einmal, hast du ja gesagt, sie läuft auf Zehenspitzen. Auf einmal sind ihre Füße auf dem Boden platt.
3: Der Boden der Tatsachen in Barbie World.
1: Ja, und dann macht sie sich Barbie ja Land. Auf mit Ken in die echte Welt, um das Problem zu fixen. Und dann erkennt Ken aber, in der richtigen Welt haben ja die Männer voll das Sagen, hey, wie geil. Das
3: also sie meinen zumindest.
1: Ja, genau. Und dann fahren sie wieder zurück und Ken macht dann aus Barbie Land sein Kingdom.
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1: Hey, herzlich willkommen. Es ist der erste Sonntag im September. Und gleich ab 1 übernimmt hier bei Brillux Radio mein Kollege Justin Timpe. Und bei ihm geht's unter anderem um eine ziemlich geniale Wohnidee, nämlich einen Weinkeller, der gar keiner ist.

So eine Wand, die scheinbar einfach nie endet. Klingt nach ziemlich aufwendigem Umbau, braucht es aber gar nicht, was mit Tapeten, Perspektive und einem kreativen Maler alles möglich ist. Und wie man damit Räume komplett verändern kann, das hört ihr gleich hier bei Brillux Radio bei meinem Kollegen Justin Timpe. Ich wünsche euch noch einen fantastischen Restsonntag.

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1: Im Studio Lisa Schwarzkopf. Sachsen-Anhalt wählt heute einen neuen Landtag. Die AfD mit Spitzenkandidat Ulrich Siegmund liegt in den Umfragen quasi uneinholbar vorn und kämpft sogar um die absolute Mehrheit. Wenn sie die verpasst, wird die Regierungsbildung wohl kompliziert. Die deutsche Raumfahrt schreibt Geschichte. Die Trägerrakete eines bayerischen Raumfahrtunternehmens hat es bei einem Testflug in die Erdumlaufbahn geschafft. Sie soll Satelliten ins All bringen. Es ist das erste Mal, dass eine privat entwickelte Rakete von Europa aus den Orbit erreicht hat. Der Ausbruch eines Vulkans stört den Flugverkehr in Indonesien massiv. Wegen der Aschewolke mussten mehrere wichtige Flughäfen des Inselstaats ihren Betrieb einstellen. Indonesien liegt in einer Region, wo mehrere tektonische Platten aufeinandertreffen. Es gibt immer wieder Vulkanausbrüche und Erdbeben. Tennisprofi Alexander Zverev hat das Achtelfinale der US Open erreicht. Der Hamburger setzte sich in 3 Sätzen gegen den Chilenen Alejandro Tabilo durch. Zverev peilt seinen 2. Grand Slam-Titel an. Da die Konkurrenz schwächelt oder fehlt, ist die Chance groß.
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2: Am Sonntag, kurz nach 1, Justin Timpe hier und einmal Hand hoch. Wer kann ebenfalls selbst mit Navi nicht mal so zur Arbeit fahren, obwohl wir den Weg ja eigentlich kennen sollten? Tut mir leid, aber ich bin echt lost ohne Navigationsgerät. Und das, obwohl ja an jeder Kreuzung ein Schild hängt, wo, wie, wann, welche Ausfahrt kommt. Also damals ohne Navi, ich wäre verloren. Und ganz ehrlich, zu Recht, denn früher wurden Städte extra so gebaut, dass nur die Einwohner wirklich wissen, wo sie lang müssen und fremde Menschen sich eigentlich nur verlieren können. Warum genau? Zum eigenen Schutz. Welche Stadt da bis heute noch wirklich Spitzenreiter ist? Ihr werdet überrascht sein. Die Antwort, die gibt's gleich nach 3 Songs.
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1: Sonnig ist es gerade in weiten Teilen des Landes, nur im Nordosten mischen mehr Wolken mit, es bleibt aber trocken. Bis zum Nachmittag geht das so weiter, an der Küste bleibt es etwas frischer, am Oberrhein wird es richtig warm, da sind bis zu 29 Grad drin. Morgen dann Sonne und Wolken, im Süden und in der Mitte ab und zu kurze Schauer, maximal bis 33 Grad.
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2: Es gibt Menschen, die sind generell einfach kreativ und dann gibt es Maler wie Stefan Ponger. Also wirklich, was er und sein Team gemacht haben, das will ich auch. Für eine Kundin sollte die Küche aussehen wie ein Weinkeller. Gesagt, getan. Die haben sich eine Technik überlegt, damit die Wand wirklich aussieht, als wäre sie aufgebrochen worden, um eben diesen Keller-Vibe zu haben. Wie es aussieht und ob es vielleicht sogar auch was für eure Wände gibt, das hören wir gleich nach zwei Songs.

0: Es gibt Menschen, die hängen ein Bild auf, Nagel an die Wand, Rahmen dran, fertig. Und dann gibt es Menschen wie Carmen Siepen, die denken bei dieser Frage, was kommt an die Wand, ein bisschen größer. Naja gut, ich gebe zu, viel größer. Kollege Daniel Peters hat Carmen besucht und bei ihr, ich sag mal, einen ganz besonderen Anblick der Küche entdeckt.
1: Und was für eine. Weiße Wände, Standardlook, das war nie so richtig Carmens Ding. 13 Jahre lang hing in ihrer Küche ein riesiges Rezept an der Wand in altdeutscher Schrift. Aber nach über einem Jahrzehnt war klar, es ist Zeit für was Neues.
2: Und dann hatte ich die Idee von diesem Weinkeller im Hintergrund. Und ich hätte es so gerne als Durchbruch, also als

0: es so aussieht, als hätte jemand da so ein Loch in die Wand gehauen. Und dahinter befindet sich dieser Keller.
1: Schritt 1 dafür, die Grundlage, eine Digitaldrucktapete. Also kein Standardmuster von der Rolle. Da gibt es ganze Bibliotheken mit möglichen Motiven. Oder wir laden einfach unsere eigenen Bilder hoch und lassen uns die auf Tapete ziehen.
2: Okay, aber ich meine, das sieht doch dann eher aus wie so ein überdimensionales Poster und nicht dann direkt wie so ein Durchbruch, oder?
1: Stimmt, die Tapete mit dem Weinkellermotiv war nur der Anfang. Maler Stefan Ponger aus Hahn und sein Team haben sich eine Technik überlegt, damit die Wand wirklich aussieht, als wäre sie aufgebrochen worden.
3: Das sah halt aus wie ein aufgeklebtes Bild. Also haben wir einen schwarzen Rahmen um das Bild gemacht, haben den noch verwischt, dass es wirklich so aussieht wie ein Durchbruch. Da ist mein Mitarbeiter schon sehr künstlerisch angehaucht und hat da wirklich eine tolle Technik für.
1: Und das Ergebnis, das wirkt wirklich erstaunlich echt. Statt einer glatten Küchenwand scheint sich plötzlich ein alter Gewölbekeller zu öffnen. Zu sehen sind große Holzfässer, die in einem warm ausgeleuchteten Weinkeller lagern. Dahinter führt ein Gang mit Steinstufen scheinbar noch tiefer in den Keller hinein. Der dunkle, unregelmäßige Rand lässt die Tapete aussehen, als wäre die Wand hier tatsächlich offen.
2: Okay, das klingt ziemlich überzeugend. Erzähl weiter.
1: Absolut. Der Effekt ist wirklich verblüffend, findet auch Carmen.
0: Da bleiben halt auch die meisten Leute, wenn sie in die Küche kommen, gucken sie direkt dahin und sagen, guck mal, das sieht aus, als geht's da hinten noch in eine andere Welt. Also alle, die bis jetzt hier reingekommen sind, finden es total toll.
1: Ihr Mann träumt übrigens seit 30 Jahren von einem echten Weinkeller. Der wird aber irgendwie nicht fertig. Jetzt hat er zumindest einen in der Küche.
2: Also ich lerne einfach gerade mal wieder, dass irgendwie alles möglich ist, oder? Wir haben eine Vorstellung, wir holen uns einen Maler ran und dann machen die genau das möglich, was wir uns da vorstellen. Eine Wand, die nicht endet und ein Weinkeller, der eigentlich keiner ist. Stark. Dankeschön, Daniel.

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1: Sag mal, kennt ihr das eigentlich, wenn ihr im Museum vor so einem Porträt steht und das Gefühl habt, die Augen, die schauen euch an, egal wohin ihr euch im Raum bewegt? Das ist ja dieser berühmte Mona Lisa-Effekt. Maler nutzen dafür so eine optische Täuschung aus Licht und Schatten. Und weil die Pupillen wirklich exakt in der Mitte des Auges gemalt sind, spiegelt unser Gehirn den Blick immer genau auf uns zurück. Aber warum brennen sich überhaupt manche Bilder so unerschütterlich in unser Gedächtnis ein, während wir ja zum Beispiel tausende Social-Media-Fotos sofort wieder vergessen? Ob Mona Lisa zum Beispiel, der Schrei oder Picassos Meisterwerke. Warum uns bestimmte Kunstwerke nie wieder aus dem Kopf gehen, das klären wir gleich um kurz nach zwei.

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1: Im Studio Nanju Kuhlmann. Bei der Landtagswahl in Sachsen-Anhalt zeichnet sich eine hohe Wahlbeteiligung ab. Sie lag am Mittag schon bei knapp 35%. Wohl kaum eine Landtagswahl in Deutschland ist mit so viel Spannung erwartet worden. Es geht heute um die Frage, ob die AfD die absolute Mehrheit bekommt. In Kiew stehen heute weitere Gespräche über den Ukraine-Krieg an. Die US-Unterhändler Witkow und Kaschner wollen mit Präsident Selenskyj über Wege hin zu einem Ende der Kämpfe sprechen. Gestern hatten sie sich in Moskau mit Russlands Machthaber Putin getroffen. Es ist ein Meilenstein für die deutsche Raumfahrt. Bei einem Testflug hat erstmals eine deutsche Trägerrakete die Erdumlaufbahn erreicht. Sie wurde vom bayerischen Raumfahrtunternehmen ESA Aerospace entwickelt und soll kleinere und mittelgroße Satelliten ins All bringen. In Indonesien sorgt ein Vulkanausbruch für massive Probleme im Flugverkehr. Wegen der Aschewolke musste der Betrieb an mehreren wichtigen Flughäfen des Inselstaats eingestellt werden. 2018 hatte ein Ausbruch dieses Vulkans einen Tsunami ausgelöst. Das erwarten Experten aber diesmal nicht.
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2: Justin Timpe hier um kurz nach zwei und denkt mal an dieses Bild, der Schrei. Ich bin mir sicher, wir haben alle das Gleiche im Kopf. Aber wieso ist denn das so? Wieso schaffen es ganz gewisse Künstler und Künstlerinnen, dass uns ihre Bilder wirklich so sehr im Kopf hängen bleiben? Gerade in Zeiten vom Doomscrolling auf Insta und Co., also wo wir wirklich ja jede Sekunde so viel zu sehen bekommen. Die Antwort, die Auflösung, die gibt's gleich nach drei Songs.
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0: muss zugeben, ich saß gestern Abend wirklich so eine ganze Stunde im Bett und einfach nur am Handy und hab gedoomscrollt. Also so nennt man es ja, ne? Wenn man durchgehend einfach nur auf Instagram oder TikTok entlang swiped. Und ich könnte euch jetzt vielleicht auch wirklich nur so 3 oder 4 Videos wiedergeben, die ich da gesehen habe. Den Rest habe ich einfach schon wieder vergessen. Ähnlich ist es ja auch bei Kunstwerken. Also warum brennen sich gerade da manche Kunstwerke wirklich ewig in unser Gehirn ein, während alles andere verblasst? Alexandra Peters aus der Redaktion, was macht manche Kunst so unvergesslich?
1: Oft sind es gar nicht die kompliziertesten Bilder, sondern die mit einer starken Idee. Nehmen wir mal Der Schrei von Edvard Munch. Die Figur mit den Händen am Kopf erkennt fast jeder sofort. Oder Michelangelos Erschaffung Adams. Da reichen eigentlich schon die beiden ausgestreckten Finger. Und

0: Unser Gehirn liebt solche klaren Motive. Es erkennt sie blitzschnell und speichert sie viel leichter ab als ein Bild mit unzähligen Details.
1: Okay, es geht also gar nicht mal darum, dass jetzt ein Bild besonders schön ist.
0: Genau, viel wichtiger sind oft die Gefühle. Bilder wie Picassos Guernica oder Delacroix, die Freiheit für das Volk, erzählt auf einen Blick von Angst, Hoffnung oder Freiheit. Wir müssen die ganze Geschichte dahinter gar nicht kennen. Unser Gehirn reagiert zuerst auf die Emotionen und genau die bleibt oft viel länger halten als irgendwelche Jahreszahlen.
1: Ja, und dennoch kennt ihr heute fast jeder. Also das liegt ja nicht nur am Bild selbst.
0: Nein, auch daran, dass sie uns immer wieder begegnen. In Schulbüchern, auf Postern, in der Werbung oder als Motiv auf T-Shirts und Tassen. Manche Kunstwerke verlassen irgendwann das Museum und werden Teil unseres Alltags. Genau dadurch werden sie zu Bildern, die Generationen miteinander teilen. Und irgendwann reicht ein kleiner Ausschnitt und fast jeder weiß sofort, welches Kunstwerk gemeint ist.
1: Ja, und vielleicht ist das Geheimnis also wirklich große Kunst. Sie erzählt mit einem einzigen Bild eine Geschichte, die wir nicht nur verstehen, sondern auch Jahre später einfach noch direkt wiedererkennen. Und das schaffen tatsächlich nur die wenigsten Werke.

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1: Sonnig ist es gerade in weiten Teilen des Landes, nur im Nordosten mischen mehr Wolken mit, es bleibt aber trocken. Bis zum Nachmittag geht das so weiter, an der Küste bleibt es etwas frischer, am Oberrhein wird es richtig warm, da sind bis zu 29 Grad drin. Morgen dann Sonne und Wolken, im Süden und in der Mitte ab und zu kurze Schauer, maximal bis 33 Grad.
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2: Hey Alexa, bitte Brillux Radio zu meinen Favoriten hinzufügen. Tut mir leid, Leute, es musste wirklich sein. Aber das ist schon witzig, oder? All diese Smart-Speaker-Welle, als die da ankam, Google, Amazon, Apple, einfach reden, zack, fertig. Und die neuen Generationen, die klopfen bereits an und die können noch mal mehr. Was genau, das hören wir gleich. Und hey Alexa, du bist die Beste.

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1: Also sind wir ehrlich, Smart Speaker, die sind ja schon geil, oder? Einfach nur so kurz Sprachbefehl, mal was machen lassen. Außer man hat ein Kind, das es ausnutzt und plötzlich werdet ihr um 3 Uhr nachts mit Dino-Sounds geweckt. Kein Witz, ist ein Freund von mir wirklich mal so passiert. Aber unsere Smart Speaker, die werden ja wirklich auch immer smarter. Ich meine, wir haben 2026, 2027 klopft eigentlich fast schon an. Die Hersteller bringen gerade nach und nach die nächsten Generationen auf den Markt. Und was sie so in Zukunft können, das weiß vor allem einer, und zwar mein Kollege Daniel Peters.

0: erzählen.
1: Im Grunde genommen bekommen die Lautsprecher gerade ein neues Gehirn. Amazon zum Beispiel hat seine Alexa komplett überarbeitet. Dahinter steckt jetzt ein richtiges KI-Sprachmodell. Heißt, wir müssen nicht mehr jede Frage neu mit Alexa anfangen. Erst fragen wir, wie wird das Wetter morgen, dann was soll ich anziehen und anschließend erinnere mich bitte um 8 ans Losfahren. Alles in einem Gespräch. Und Amazon ist damit nicht allein. Google hat seinen neuen Homespeaker mit Gemini vorgestellt und OpenAI, also die Firma hinter ChatGPT, arbeitet offenbar ebenfalls an einem eigenen Lautsprecher, zusammen mit Johnny Ive, dem früheren Apple-Chefdesigner. Der soll wohl 2027 kommen.
0: Also kann man eigentlich sagen, sowas wie, ich habe quasi ChatGPT als Lautsprecher zu Hause?
1: So ähnlich, aber noch nicht ganz. Für viele Alltagssachen sind die neuen Geräte inzwischen richtig gut, also Termine organisieren, Einkaufslisten schreiben, Rezepte vorschlagen, das Smart Home steuern. Und neu ist zum Beispiel auch, wir können Alexa ein Foto schicken, von einer Zimmerpflanze etwa, und fragen, warum die Blätter braun werden. Oder wir fotografieren ein handgeschriebenes Rezept und lassen uns Schritt für Schritt durchs Kochen begleiten. Sobald es aber etwas spezieller wird, merkt man, ganz auf ChatGPT-Niveau sind die Geräte noch nicht. Bei Hörbüchern zum Beispiel gibt es scheinbar noch Probleme, das berichten mehrere Nutzer. Sagst du etwa, spiele Folge 68 von Die drei Fragezeichen auf Spotify, weigert sich Alexa Plus einfach. Egal wie du die Anfrage formulierst, obwohl die alte Alexa das problemlos konnte. Woran das liegt? Was vorher ein Befehl war, das muss jetzt von der KI interpretiert werden. Da hakt es halt manchmal noch.
0: Okay, also schon ziemlich schlau auf der einen Seite, aber noch nicht perfekt.
1: Ja, genau. Und dazu kommt, die neuen Funktionen gibt es längst nicht für alle. Ältere Alexa-Geräte unterstützen Alexa Plus teilweise gar nicht und ohne Prime-Abo kostet der Dienst extra. Und auch bei Google sind die umfangreichsten Gemini-Funktionen nur im Bezahl-Abo verfügbar. Die Technik entwickelt sich also gerade rasant. Wer alles nutzen möchte, braucht aber oft entweder neue Hardware oder muss zusätzlich bezahlen.
0: Also können wir festhalten, die Assistenten, die werden deutlich gesprächiger. Jetzt müssen sie einfach nur noch lernen, zwischen den Wünschen von groß und klein zu unterscheiden. Dann bin auch ich zufrieden. Vielen Dank, Daniel. Ihr hört im Brillux Radio.

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1: Die besten Dinge fürs Leben, die lernt man selten nur aus Schulbüchern, oder? Also ich weiß noch, wie begeistert ich war, als damals jemand zu uns an die Schule kam und uns gezeigt hat, wie Jugendpolitik eigentlich wirklich praktisch funktioniert, wie das so geht. Weil danach war ich sogar wirklich mehrere Jahre im EU-Parlament für Jugend und habe mich dort für Politik eingesetzt. Mega viel Spaß gemacht und ein Hamburger Malermeister, der macht heute genau das Gleiche, nur mit Farbe und Pinsel. Er zeigt jungen Leuten, wie viel Spaß Handwerk macht. Die ganze wirklich echt süße Story, die gibt's gleich um kurz nach drei.

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1: Im Studio Nanju Kuhlmann. Sachsen-Anhalt wählt heute einen neuen Landtag und die Beteiligung ist hoch. Am Mittag lag die Wahlbeteiligung schon bei knapp 35%. Die AfD mit Spitzenkandidat Ulrich Siegmund lag in den Umfragen vor der Wahl quasi uneinholbar vorn und kämpft sogar um die

0: Absolute Mehrheit. Deutschland muss sich besser vor Drohnen, Cyberangriffen oder Sabotage schützen. Bundesinnenminister Dobrindt will eine Art nationalen Schutzschirm aufbauen. So sollen künftig etwa mobile, schnell verlegbare Einheiten wichtige Drehkreuze, Flughäfen oder Bahnhöfe schützen. Das Ringen um ein Ende des Ukraine-Kriegs geht weiter. Die US-Unterhändler Witkoff und Kaschner sind erstmals in Kiew. Sie wollen mit Präsident Selenskyj sprechen. Gestern hatten sie sich in Moskau zu einem Gespräch mit Russlands Machthaber Putin getroffen. Die deutsche Raumfahrt schreibt Geschichte. Die Trägerrakete eines bayerischen Raumfahrtunternehmens hat es bei einem Testflug in die Erdumlaufbahn geschafft. Sie soll Satelliten ins All bringen. Es ist das erste Mal, dass eine privat entwickelte Rakete von Europa aus den Orbit erreicht hat.
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2: Mit Justin Timper an diesem Sonntag. Euch ein schönes Wochenende. Und wisst ihr, was wirklich das Beste war, wenn wir in der Schule so 90 Minuten Mathe oder Deutsch hatten? Dieser kurze Moment der Unterbrechung, wenn die Tür mal aufgeht und plötzlich irgendeine Person reinkommt, die man überhaupt nicht kennt. Genau das macht Boris Brosch. Nicht einfach nur, um irgendwie zu stören. Nee, er geht direkt in die Schule, um Schülern kostenlos zu zeigen, was man als Malermeister so machen kann. Thema: Betrieb trifft Schule. Denn der Nachwuchs, der fehlt einfach und die Praxiserfahrung auch. Und wie es zuletzt war, als er die 10. Klasse besucht hat, das hören wir gleich nach 3 Songs.
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1: Also wenn ich was wirklich kacke finde, ja, dann versuche ich eigentlich nicht zu klagen, sondern irgendwie eine Lösung zu finden. Das sage ich mir zumindest immer wieder. Und genau diese Idee übernimmt scheinbar auch Boris. Denn Betriebe, die klagen über fehlenden Nachwuchs. Schulen, die klagen über fehlende Praxis. Und Boris Brosch, der hilft genau dort. Der Malermeister aus Hamburg, der geht direkt in die Schule, freiwillig, ohne dass er dafür Geld bekommt. 3 Tage im Jahr macht er das. Und mein Kollege Daniel Peters, du weißt, was genau dahinter steckt. Nimm uns mit.
2: Das Projekt heißt Betrieb trifft Schule und ist im Rahmen der Brillux Nachwuchsinitiative Deine Zukunft ist bunt entstanden. Boris Brosch selbst ist Geschäftsführer eines Malerbetriebs, der Farbwechsel GmbH. Und er hat einfach gemerkt, warten, bis die Jugendlichen für eine Ausbildung zu ihm kommen, das reicht nicht aus. Also geht er zu ihnen, in die Stadtteilschule Bergstedt. Nicht, um einfach nur etwas über seinen Beruf zu erzählen, sondern um gemeinsam die Schule aufzuhübschen.
3: Mein Hobby ist die Freiwillige Feuerwehr und vielleicht sagt das ein bisschen über meine Charaktere aus. Man ist immer auf der Suche nach neuen Herausforderungen und ja, ich arbeite sehr gerne mit jungen Leuten zusammen, weil das hält mich auch in gewisser Weise jung und frisch und dementsprechend habe ich gedacht, hey, wir machen das und mal gucken, was da rauskommt.
2: Und natürlich hofft er auch, den einen oder anderen für sein Handwerk zu begeistern.
1: Okay, wie kommt denn das bei den Jugendlichen so an?
2: Mit so einer Mischung aus Begeisterung und Überraschung. Denn irgendwann gibt es den Moment, wo die Schülerinnen und Schüler merken, das ist ja richtig Arbeit. 8 Stunden Schule kennen die. 8 Stunden stehen, abkleben, streichen und konzentriert arbeiten. Das ist was völlig anderes. Und genau das findet Boris Brosch spannend. Zu sehen, wie die Jugendlichen es trotzdem durchziehen. So wie 10-Klässlerin Martha.
4: Ich habe sehr viel Neues gelernt. Also ich habe streichen gelernt. Hat mir sehr viel Spaß gemacht.
2: Aber auch sie sagt, das war viel anstrengender als gedacht.
1: Ja, und am Ende bleibt dann ja wahrscheinlich mehr zurück, als jetzt einfach nur ein frisch gestrichener Flur.
2: Absolut. Das ist nicht einfach nur ein bunter Anstrich in irgendeinem Flur, sondern eine durchdachte grafische Gestaltung. Horizontale Streifen in Blau und Grün, Zackenmuster, Pfeile, alles abgestimmt auf die Corporate Identity der Schule. Lehrer Ole Jensen ist vom Ergebnis beeindruckt.
5: Man sieht dem Ergebnis

0: sehr doll an, dass es auf handwerklichem Niveau gemacht worden ist und nicht so mal eben oder mit der Laienkenntnis von unseren Lehrern,
1: sondern von Leuten, die was von ihrem Handwerk weitergeben möchten. Und daraus kann mehr entstehen, hat mir Boris Brosch erzählt.
2: Vom ersten Durchgang wollten drei Leute den Beruf des Malerlackierers lernen. Einer hat eine Ausbildung nicht bei uns angefangen, im Partnerbetrieb hat er eine Ausbildung angefangen. Ich meine, was für ein tolles Ergebnis.
1: Und er sagt auch, wir sind noch lange nicht fertig. Das nächste gemeinsame Projekt steht nämlich schon in den Startlöchern.
3: Richtig schön. 3 Tage, neuer Anstrich und am Ende vielleicht sogar ein Ausbildungsvertrag. So funktioniert Berufsbildung heute. Einfach mal so ein bisschen Praxis dazwischen schieben. Danke fürs Mitnehmen, Daniel.

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1: Sonnig ist es gerade in weiten Teilen des Landes, nur im Nordosten mischen mehr Wolken mit, es bleibt aber trocken. Bis zum Nachmittag geht das so weiter.

0: der Küste bleibt es etwas frischer, am Oberrhein wird es richtig warm, da sind bis zu 29 Grad drin. Morgen dann Sonne und Wolken, im Süden und in der Mitte ab und zu kurze Schauer, maximal bis 33 Grad.
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2: Also eigentlich treffen wir in unserem Podcast Brillox zu Hause ja euch, ne? Menschen mit packenden Stories und einer, der hat zum Beispiel einen Rittergut. Ein anderer hat sich wirklich mal ein Lost Place gekauft. Ja, und in der neuen Folge, da war Kollege Erik etwas, sagen wir mal, überrascht, denn als die Tür zum neuen Gast aufging, waren da unsere zwei Arbeitskolleginnen, Linda und Johanna. Und normal bringen die Gäste ja auch immer so ein bisschen was mit aus ihrem Interior. Ja, und bei den beiden war es ein gehäkelter Popcorn-Eimer. Warum genau? Die Antwort, die gibt's gleich.

0: Also es gibt eine Arbeitskollegin, ich muss zugeben, ich bin ein bisschen neidisch und das ist Johanna, weil Johanna, die guckt Filme gerne mal mit einer Ziege oder mit einem Hahn daneben. Glaubt ihr mir nicht? Hört selbst. Die beiden, also Johanna und auch meine Kollegin Linda, die waren nämlich zu Gast in unserem Brillux zu Hause Podcast mit Erik Schroth. Eigentlich hat er immer so Gäste, die, ja, sagen wir mal, nicht aus dem eigenen Team kommen, sondern von weiter weg, ne, die über ihr Interior, über ihre Storys so erzählen. Ja, plötzlich standen da aber eben die Kolleginnen Johanna und Linda direkt dort und ich sag mal so, wurden mehr als witzig. Und was das mit den Tieren auf sich hat, das hört er jetzt. Wir hören mal kurz rein.
1: Ich guck aber mal auf die nächste Karte und ich sehe schon, dass da merkwürdige Dinge draufstehen. Mhm. Also ich lese es kurz vor. Hühner, Ziegen und Garnelen schauen beim Filme gucken immer zu.
2: Ja, okay, ja.
1: Ah. Was, guckt ihr die Filme auf irgendeiner Farm oder
2: so? In so einer Art. Ja, genau.
3: So kleine Farm.
2: Aber so ein bisschen in der Art, weil ich wohne auf einer Art Bauernhof.
1: Ach,
2: und
1: krass, das wusste ich gar nicht.
2: Da gibt es im Hintergrund ein paar Hühner, die da vor meinem Fenster rumlaufen und Ziegen. Und bei mir im Wohnzimmer stehen tatsächlich auch Garnelen, also ein Aquarium, wo Garnelen drin sind.
1: Und also nicht diese frittierten zum Essen?
2: Nee, die
1: so
2: werden nicht gegessen. Nee. Die haben alle Namen und die sind alle ganz doll geliebt. Und da lassen Linda und ich dann immer die Kinoleinwand runter und gucken da dann immer auf dem fetten Beamer
3: genau.
2: Dann unsere Filme.
3: Das ist nämlich,
1: auf der Leinwand.
3: Ja, das ist nämlich der Vorteil. Johanna hat eine super riesengroße Leinwand und wenn wir Filme halt gucken zusammen, um die dann vorzustellen im Podcast, dann machen wir uns es da richtig gemütlich und zelebrieren das richtig und da wird Licht ausgemacht und alles runtergefahren und dann gibt es noch Popcorn und dann sagt man so, Start, jetzt geht's
1: aber
3: los.
1: Aber das macht ihr einfach für euch, ne? Ihr macht euch da wirklich so eine kleine Kinowelt, in der ihr dann eintaucht und diskutiert ihr dann schon auch während des Filmes oder ist es bei euch so gesetzt, Ruhe, hier redet keiner, bis der

0: Film zu Ende ist.
1: Nee, wir reden auch.
2: Ja, schon.
1: Klar, ganz wichtig.
2: Das ist ja unser Job, ne? Wir können schwer die Klappe halten.
3: Also wenn ihr mindestens mal so kurz geschmunzelt habt, dann wisst ihr Bescheid. Dann könnt ihr euch die ganze Folge Brillux zu Hause anhören oder auch anschauen. Und zwar auf YouTube oder dort, wo ihr so gerne Podcast-Plattformen nutzt. Brillux zu Hause einfach eingeben, untersuchen, dann findet ihr es. Ich wünsche euch einen schönen Sonntag.

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1: Ich finde es wirklich faszinierend. Es gibt ja immer wieder Menschen, die sich wirklich so eine richtig alte Bruchbude kaufen, die sich einfach verlieben darin und sagen, ach komm, mit so ein bisschen Farbe drüber, dann passt das, dann sieht's schön aus. Ja, und am Ende stehen sie meistens auf einer riesigen Großbaustelle. Ein paar aus Düsseldorf, die haben genau das durchgemacht. Ein Haus aus den 30ern. Kernsanierung, Überraschung hinter jeder Tapete. Warum sie es trotzdem wieder tun würden und vor allem, wie ihr Traum vom Altbau am Ende doch noch wahr wurde, trotz der ganzen Hürden. Das ist gleich Thema. Kurz nach 4.

Bei der Landtagswahl in Sachsen-Anhalt geht es heute um richtig viel. Das zeigt auch die Wahlbeteiligung. Die lag um 14 Uhr bereits bei mehr als 54%. Bei der Wahl steht die Frage im Raum, wie stark die AfD abschneidet und ob sie erstmals in einem Bundesland regieren kann.

0: Meilenstein für die deutsche Raumfahrt. Bei einem Testflug hat erstmals eine deutsche Trägerrakete die Erdumlaufbahn erreicht. Sie wurde vom bayerischen Raumfahrtunternehmen ESA Aerospace entwickelt und soll kleinere und mittelgroße Satelliten ins All bringen. In Indonesien sorgt ein Vulkanausbruch für massive Probleme im Flugverkehr. Wegen der Aschewolke musste der Betrieb an mehreren wichtigen Flughäfen des Inselstaats eingestellt werden. 2018 hatte ein Ausbruch dieses Vulkans einen Tsunami ausgelöst. Das erwarten Experten aber diesmal nicht.
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2: Am Sonntag, Justin Timpel hier.
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1: Es ist meistens sonnig heute Nachmittag, nur im Nordosten mischen ein paar Wolken mit und es bleibt trocken. Dazu liegen die Temperaturen gerade zwischen 19 und 29 Grad. Morgen gibt's dann mal mehr, mal weniger Wolken und ab und zu einen kurzen Schauer. In den Bergen sind auch mal kräftige Gewitter drin, maximal bis 33 Grad.
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2: Justin Timpe am Sonntag, euch ein schönes Wochenende. Und könntet ihr jetzt einfach so eine 3D-Welt bauen? Nicht wirklich, oder? Also in der Schule haben wir Mathe, Deutsch, so diesen typischen Standard gelernt. Und genau hier kommt jetzt aber Textspace ins Spiel. Ist kein neues Jugendwort, auch wenn es vielleicht so ein bisschen klingt. Aber das ist so eine Art Safe Space für junge Menschen, in denen sie sich frei von Notendruck in der Schule so richtig schön ausprobieren können. Und zwar digital, um dann eben zum Beispiel zu lernen, wie man 3D-Welten baut. Wieso das

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1: Ich finde es echt spannend und ganz ehrlich, ich bin auch ein bisschen neidisch auf die ganz jungen Menschen, die gerade noch zur Schule gehen. Weil 3D-Drucker, eigene VR-Welten bauen oder zum Beispiel den ersten eigenen Code schreiben. Digitale Werkzeuge gehören immer mehr zum Alltag. Und wie lernen wir sowas? Naja, nicht unbedingt direkt über die Schule, aber vielleicht auch nicht direkt über die Unis. Genau diese Frage hat sich deswegen auch Jürgen Scheibler gestellt, Professor an der Hochschule der Medien in Stuttgart und den Tech Space ins Leben gerufen. Kollege Daniel Peters hat ihn dort getroffen. Daniel, was genau ist das, so ein Tech Space?
2: Das ist sozusagen ein Digital-Hub für Kinder und Jugendliche. Die können da kostenlos hinkommen und sich einfach ausprobieren. Programmieren, mit 3D-Druckern kreativ werden, eigene VR-Welten bauen. Und dabei zählt nur eins, Lust am Ausprobieren, sagt Jürgen Scheibler.
3: Bei uns werden keine Noten vergeben, bei uns herrscht auch kein Lerndruck, sondern durch Eigenmotivation und ja, natürlicher Spieltrieb können die Kids bei uns wahnsinnig viel entdecken und da Spannendes für sich ausfindig machen.
2: Er selbst hat das als Kind erlebt und das war die Grundlage seiner Idee.
3: Ich habe selber mal die Erfahrung gemacht, einen Fischertechnikkurs zu besuchen nachmittags, als ich Kind war. Und da war ich total begeistert und habe jetzt gedacht, wäre cool, wenn man jetzt in den Digitalzeitalter, Digitalskills, Digitaltechnologien tatsächlich sowas für Kinder bieten könnte.
2: Aus der Kindheitserinnerung wird ein Konzept, aus dem Konzept ein Lebensthema. Zwischen Promotion, MIT und Stanford hat Scheible international jede Menge Erfahrung gesammelt. Und irgendwann wollte er genau dieses Wissen zurück in seine Region holen. Herausgekommen ist eben dieser Tech Space.
1: Okay, kommt denn da schon was zurück?
2: Ja, jede Menge sogar.
3: Die sind zum Teil 10, 12 Jahre alt. Und was die inzwischen auf die Beine stellen, ob da dann kleine Projekte sind, die programmiertechnisch anspruchsvoll sind oder vom Designdenken her, vom Konzeptionellen her, wo ich denke, wow, ist ja Wahnsinn. Wenn die Leute dann mal tatsächlich aktiv werden, beruflich, was die in die Welt setzen können, das wird enorm sein.
2: Dass das so gut funktioniert, hat auch damit zu tun, was die Räume hier im Tech Space ausstrahlen. Und das fängt schon mit den Farben an den Wänden an.
1: Wie genau meinst du das?
2: Da ist richtig Farbe im Spiel. Gelb, Türkis, sattes Blau. Umgesetzt hat das Ganze der Malerbetrieb Rinderspacher und für Geschäftsführerin Lara Droll ist Farbe hier kein Deko-Element, sondern Teil des pädagogischen Konzepts.
4: Das ist ja auch

0: ein Bereich, wo die Farben im Prinzip die Kreativität unterstützen sollen, die Kinder und Jugendlichen da so ein bisschen anregen sollen. Und ich glaube, das Geheimnis da beim Techspace ist, dass es halt tatsächlich immer diese reinen, kräftigen Farben sind.
1: Und gerade solche Farben regen eben was in uns an. Das funktioniert tatsächlich. Jürgen Scheibel hat mir erzählt, dass er das wirklich jeden Tag spürt.
2: Also programmieren, tüfteln, ausprobieren, ganz ohne diesen Notendruck. Manchmal braucht es einfach den richtigen Raum, damit neue Ideen stehen können. Und umso schöner finde ich, dass eben solche Menschen genau solche Projekte, solche Räume zur Verfügung stellen. Deswegen tausend Dank nicht nur an Daniel Peters fürs Mitnehmen, sondern vor allem auch an den Professor an der Hochschule der Medien in Stuttgart, an Jürgen Scheible.

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1: Einfach nur Farbe an die Wand klatschen. Sind wir ehrlich, kann jeder. Aber aus so einem alten grauen Speicherturm ein echtes XXL-Kunstwerk machen, das erfordert schon mehr Mut. Erst recht, wenn Azubis am Werk sind, die bisher eigentlich viel zu selten mal gehört haben, was eigentlich in ihnen stecken kann. Die ganze Mutmacher-Story, die ist wirklich unfassbar schön, was daraus geworden ist. Das hören wir gleich um kurz nach 5.

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1: Im Studio Nanju Kuhlmann. Bei der Landtagswahl in Sachsen-Anhalt geht es heute um richtig viel. Das zeigt auch die Wahlbeteiligung. Die lag um 16 Uhr bereits bei mehr als 65%. Bei der Wahl steht die Frage im Raum, wie stark die AfD abschneidet und ob sie erstmals in einem Bundesland regieren kann. Deutschland muss sich besser vor Drohnen, Cyberangriffen oder Sabotage schützen. Bundesinnenminister Dobrindt will eine Art nationalen Schutz

Schirm aufbauen. So sollen künftig etwa mobile, schnell verlegbare Einheiten wichtige Drehkreuze, Flughäfen oder Bahnhöfe schützen. Das Ringen um ein Ende des Ukraine-Kriegs geht weiter. Die US-Unterhändler Witkoff und Kushner sind erstmals in Kiew. Sie wollen mit Präsident Selenskyj sprechen. Gestern hatten sie

0: Es ist das erste Mal, dass eine privat entwickelte Rakete von Europa aus den Orbit erreicht hat.
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2: Am Sonntag, Justin Timpe hier. Und sagen wir ehrlich, kommt schon, jeder von uns hat doch in seiner Stadt oder im Dorf einen Fleck, der einfach nur hässlich ist. Können wir so sagen, oder? Keine Ahnung, kleine Gebäude, die zum Beispiel leer stehen, Wände, die nur dreckig sind. Warum nicht Azubis, die in diesem Bereich arbeiten, eine Chance geben, genau hier herum zu experimentieren? Wir haben es mal gemacht. So haben wir Azubis zum Beispiel so einen einfachen, langweiligen Turm malern lassen. Aber natürlich nicht einfach so. Nee, daraus sollte ein richtiges Kunstwerk werden. Was sie daraus gemacht haben und wieso es eigentlich eine Win-Win-Situation ist, das hören wir gleich nach 3 Songs.
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1: Also so einen Turm anzustreichen, das klingt ja erstmal nach einer langweiligen Malerroutine. Aber einen Turm in ein Kunstwerk verwandeln, oh, ist schon eine andere Liga. Und vor allem, wenn das dann auch noch Azubis machen, die eigentlich kaum Praxiserfahrung haben, ja, dann ist wohl aber auch klar, was gerade bei den Azubis das Highlight der Ausbildung war, oder? Daniel Peters, mein Kollege, nimmt uns mit zu genau so einem Projekt. Und da waren Jugendliche im Einsatz, die so etwas vor kurzem selbst sich eigentlich noch gar nicht zugetraut hätten. Daniel, nimm uns kurz mit, warum traut man sich das erstmal nicht zu?
2: Das war eine Aktion der Brillux Nachwuchsinitiative Deine Zukunft ist bunt, kurz DZIB, zusammen mit dem Jugendwerk Birkeneck, eine Jugendhilfeeinrichtung nördlich von München. Jugendliche wohnen dort, gehen zur Schule, lernen einen Beruf. Alles unter einem Dach. Und auf dem Gelände steht ein alter Speicherturm, der seit kurzem wirklich ins Auge springt. Bunt, groß, mit einem riesigen Mural drauf. Gestaltet von Azubis der eigenen Malerwerkstatt. Einer von ihnen ist Santos, 18 Jahre alt.
3: Das war komplett was anderes, weil da war auch so ein Gerüst drauf und ich war noch nie auf dem Gerüst. Und das kann man halt wirklich eher nicht mit so einer normalen Baustelle vergleichen, weil wir haben sehr viele Farben auch verwendet, sonst streichen wir meistens weiß oder so. Und dort konnten wir uns auch frei eigentlich entfalten.
2: Unterstützt wurden sie dabei von echten Fassadenkunstprofis. Das war eine ganz besondere und auch wichtige Erfahrung.
1: Inwiefern genau?
2: Nehmen wir Santos. Der lebt in solchen Kinder- und Jugendeinrichtungen seit er 2,5 ist. Und jetzt steht er vor dem Turm, den er selbst mitgestaltet hat und kommt irgendwie nicht drüber weg.
3: Ich gehe jeden Tag dort an diesem Turm vorbei und ich schaue öfters da drauf und ich bin immer noch fasziniert, dass ich da wirklich in meinem Leben da mitgearbeitet habe, weil ich hätte nie vorgestellt, dass ich das überhaupt machen könnte. Also was ich da auch geschafft habe, wir haben viele Überstunden indirekt gemacht, sogar freiwillig und das hätte ich mir eigentlich nie zugetraut, dass ich wirklich freiwillig länger arbeite.
2: Und genau das bleibt hängen. Dieses Gefühl, ich habe das geschafft. Pädagogisch unglaublich wertvoll.
1: Okay, und hat das auch noch eine Wirkung darüber hinaus? Ich denke ja schon, oder?
2: Ja, auf jeden Fall. Sandy Meng leitet die Malerwerkstatt in Birkeneck und er sieht jeden Tag, wie die Jugendlichen wachsen. Aber draußen, da sieht das kaum jemand. Für ihn hat der Turm deshalb noch eine andere Bedeutung.
4: Durch dieses Projekt haben wir natürlich die Möglichkeit, dieses Können der Jugendlichen, dass die eben doch was können, dass die doch was drauf haben, dass die auch was wollen und dass die was Cooles auf die Beine stellen können. Das konnten wir mit dem DZIB-Projekt natürlich wunderbar nach außen tragen.
2: Kein Zeugnis, keine Urkunde, einfach schaut her. Das haben wir gemacht. Für Jugendliche, denen früher oft gesagt wurde, was sie alles nicht können, ist das mehr als einfach nur ein Anstrich.
1: Also ein Turm, der einfach mehr zeigt als Farbe, sondern Mut, Vertrauen und Ziel.

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1: Es ist meistens sonnig heute Nachmittag, nur im Nordosten mischen ein paar Wolken mit und es bleibt trocken. Dazu liegen die Temperaturen gerade zwischen 19 und 29 Grad. Morgen gibt's dann mal mehr, mal weniger Wolken und ab und zu einen kurzen Schauer. In den Bergen sind auch mal kräftige Gewitter drin, maximal bis 33 Grad.
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2: Also wenn es eine Sache gibt, für die Niederländer wirklich weltberühmt sind, dann ja wohl Fahrradfahren. Also da wird sogar Fahrradführerschein angepriesen wie so ein Autoführerschein. Ich meine, verständlich, denn was die da an Regeln und Möglichkeiten haben, das ist einfach, also da fehlen selbst mir manchmal die Worte. Ich habe einen guten Freund, der ist Niederländer und wirklich, also ich schalte schon ab, wenn er anfängt darüber zu reden, weil es hört nicht auf mit diesen Regeln, die sie dort haben. Die haben zum Beispiel aber auch dafür eine Radstraße, dass der Boden dort abends beleuchtet ist. Ja, also wirklich so ein leuchtenden Asphalt als Radweg. Und genau den stellen wir euch gleich vor, nach zwei Songs.

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1: Wir radeln abends nach Hause. Es wird dunkel, keine Straßenlaternen. Doch plötzlich funkelt es unter unseren Reifen. Blau, grün, gelb. Ein Kunstwerk? Ja. Die meisten hängen an Wänden. Dieses hier ist ein Fahrradweg in den Niederlanden zwischen Eindhoven und Nünen, tagsüber jedenfalls. Nach Sonnenuntergang verwandelt sich der Asphalt in etwas Magisches. Als hätte jemand Sterne auf die Erde gestreut. Tausende kleine Leuchtsteine in der Oberfläche beginnen zu glimmen. Wer darüber fährt, hat das Gefühl, direkt durch ein Gemälde zu rollen. Die leuchtenden Muster erinnern an eines der berühmtesten Kunstwerke der Welt. Van Goghs Sternennacht. Der niederländische Künstler Daan Rosegaarde fragte sich, warum betrachten wir Kunst meistens aus der Distanz? Warum können wir sie anschauen, aber nicht erleben? Also holt er sie aus dem Museum, dorthin, wo Van Gogh einst lebte und arbeitete, mitten in der Landschaft, die ihn inspirierte. Rosegaarde verwandelte 600 Meter Radweg in ein Kunstwerk. Die Technik dahinter ist verblüffend einfach. Leuchtpartikel im Asphalt speichern tagsüber die Energie aus dem Sonnenlicht und geben sie nachts wieder ab. Das Ergebnis wirkt wie Zauberei. Für Rosegaarde ist es eine Verbindung aus Kunst, Natur und moderner Technologie. Doch wer über diesen Weg fährt, der denkt vermutlich nicht an Solartechnik, sondern staunt. Und vielleicht ist genau das die eigentliche Kunst dieses Radwegs. Er zeigt uns nicht einfach ein Bild von Van Gogh, er lässt uns für einen Moment durch eines hindurchfahren. Die Kunst hängt plötzlich nicht mehr im Museum, sondern leuchtet uns den Weg nach Hause.
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1: Justin Timpe hier am Sonntag und ja, so ein paar Minütchen vor 6. Ich würde sagen, ich packe meinen Rucksack ein und verabschiede mich, mache Feierabend und wünsche euch noch einen schönen Abend. Um kurz nach 6 geht sie natürlich weiter und ansonsten kann ich nur mitgeben, stellt euch den Wecker morgen früh auf 6. Ganz gleich, wann ihr zur Arbeit müsst, aber um 6 starten wir zumindest mit unserer Morgensendung. Ich wünsche euch noch ein schönes Restwochenende und wie immer gilt, wenn ihr was spannend findet, klickt euch gerne rein auf brillux.radio, da haben wir meistens noch die passenden Bilder dazu und noch ein bisschen mehr zu der Story.

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1: Im Studio Nanju Kuhlmann. Bei der Landtagswahl in Sachsen-Anhalt schließen in diesen Minuten die Wahllokale. Dieses Jahr haben offenbar sehr viele Menschen ihr Kreuz gesetzt. Die Wahlbeteiligung lag mit 65% schon um 16 Uhr höher als bei der letzten Wahl insgesamt. In Kiew stehen heute weitere Gespräche über den Ukraine-Krieg an. Die US-Unterhändler Witkow und Kushner wollen mit Präsident Selenskyj über Wege hin zu einem Ende der Kämpfe sprechen. Gestern hatten sie sich in Moskau mit Russlands Machthaber Putin getroffen. Es ist ein Meilenstein für die deutsche Raumfahrt. Bei einem Testflug hat erstmals eine deutsche Trägerrakete die Erdumlaufbahn erreicht. Sie wurde vom bayerischen Raumfahrtunternehmen ESA Aerospace entwickelt und soll kleinere und mittelgroße Satelliten ins All bringen. In Indonesien sorgt ein Vulkanausbruch für massive Probleme im Flugverkehr. Wegen der Aschewolke musste der Betrieb an mehreren wichtigen Flughäfen des Inselstaats eingestellt werden. 2018 hatte ein Ausbruch dieses Vulkans einen Tsunami ausgelöst. Das erwarten Experten aber diesmal nicht.
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1: Wer ein älteres Haus besitzt, erbt oder auch kauft, der kommt um das Thema Dämmung nicht drumherum. Die Fragen, die dann aufkommen, sind immer dieselben. Soll ich das wirklich machen? Bringt das tatsächlich so viel? Weil ja, eine Dämmung, die kostet erstmal und das nicht gerade wenig. Mein Kollege Daniel Peters wollte deshalb wissen, was genau sich durch eine Fassadendämmung verändert. Daniel, gibt es einen spürbaren Vorher-Nachher-Effekt?
2: Ja, den gibt es. Schauen wir uns ganz konkret an. Bei Tobias. Der hat sich 2019 eine Eigentumswohnung in Frankfurt gekauft. 80 Quadratmeter, 3 Zimmer, Haus Anfang der 60er gebaut, ohne Dämmung. Ist viel Liebe reingeflossen, aber auch mindestens genauso viel Energie rausgeflossen.
3: Merkte man doch gerade, wenn man dann mal November, Dezember im Wohnzimmer auf der Couch liegt und es sich gemütlich macht, eine Runde Fernseh schauen will, eine Decke musste man sich eigentlich immer greifen. Das ist so eine Grundkühle irgendwie da, selbst wenn du eben heizt.
2: Im Spätsommer 2024 hat die Eigentümergemeinschaft dann entschieden, wir dämmen. Mineralwolle, 12 cm rund ums Haus.
1: Okay, das ist jetzt aber gerade mal so dick wie so ein Packerl Taschentücher.

0: Hat es wirklich was gebracht?
1: Ja, tatsächlich hat Tobias das schon gemerkt, als rund ums Haus noch Baustelle war. Die Handwerker hatten gerade die nackten Dämmplatten angebracht.
2: So ein Zugluftgefühl, was ich trotz geschlossener Fenster, trotz geschlossener Türen sonst immer verspürt habe, war ab dem Moment, wo außen die Dämmplatten installiert waren, war das verschwunden.
1: Noch kein Putz an der Wand, noch keine Farbe und trotzdem die Zugluft weg.
0: Und wie sieht's jetzt aus? Lohnt sich das auch finanziell?
1: Klar, das ist natürlich die entscheidende Frage. Mhm. Tobias war einer der Treiber in der Eigentümergemeinschaft und er sagt, die Skepsis, die war schon groß. Einige dachten, das kostet am Ende nur und bringt nichts. Tja, und inzwischen sagen die nichts mehr. Tobias selbst merkt das an seinem Heizverhalten.
2: Ich habe sie in der Tat meistens jetzt nicht mehr auf 4, sondern auf 3 stehen, weil es einfach deutlich ausreicht. Und vor allem, und das war mir besonders wichtig, das Wohngefühl in meinem Wohnzimmer ist einfach deutlich gestiegen. Und ja, ich mochte die Wohnung von Anfang an, aber seitdem wir installiert haben, mag ich meine Wohnung noch mehr.
1: Und bei den Energiepreisen ist das nicht nur ein Gefühl, sondern vor allem auch mehr Geld in der Tasche.
0: Ja, die Decke auf der Couch, vor allem so im November, Dezember, die braucht Tobias jetzt nicht mehr so häufig. Daniel Peters über den Vorher-Nachher-Effekt einer Fassadendämmung. Danke dir.
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1: Im Studio Nanju Kuhlmann. Die AfD gewinnt die Landtagswahl in Sachsen-Anhalt haushoch. Die absolute Mehrheit verpasst sie aber nach den ersten Hochrechnungen knapp. Aktuell liegt die AfD bei gut 44%. An den Zahlen kann sich aber im Laufe des Abends noch einiges ändern. Die CDU kommt abgeschlagen auf Platz 2 mit 18,5%, kriegt sie etwa nur halb so viele Stimmen wie bei der letzten Landtagswahl. Linke, SPD und Grüne liegen dicht beieinander um die 9%. Das BSW kratzt an der 5%-Hürde und muss noch zittern. Die FDP fliegt raus aus dem Landtag. Die Wahlbeteiligung liegt bei 80%, neuer Rekord für Sachsen-Anhalt. Das Ringen um ein Ende des Ukraine-Kriegs geht weiter. Die US-Unterhändler Witkoff und Kaschner sind erstmals in Kiew. Sie wollen mit Präsident Selenskyj sprechen. Gestern hatten sie sich in Moskau zu einem Gespräch mit Russlands Machthaber Putin getroffen. Die deutsche Raumfahrt schreibt Geschichte. Die Trägerrakete eines bayerischen Raumfahrtunternehmens hat es bei einem Testflug in die Erdumlaufbahn geschafft. Sie soll Satelliten ins All bringen. Es ist das erste Mal, dass eine privat entwickelte Rakete von Europa aus den Orbit erreicht hat. Deutliche Heimklatsche für den Hamburger SV in der Bundesliga. Gegen Mainz blieb der HSV quasi chancenlos und kam am Ende mit 0:5 unter die Räder. Ohne Punkte und eigene Tore sind die Hamburger fürs erste Tabellenletzter.
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1: Wann habt ihr das letzte Mal einen Horrorfilm geguckt? Also ich habe heute noch Karten für den Horrorfilm Obsession geholt, weil ich freue mich da schon seit Monaten richtig, richtig doll drauf. Der soll richtig gruselig sein. Aber es ist auch ein bisschen merkwürdig, ne? Wie kann es sein, dass man Bock darauf hat, sich so grausame Dinge anzuschauen, wo da Leute abgemuxt werden oder zerstückelt? Das wollte ich mal von einem Fachmann wissen, und zwar Joachim Theiss. Der ist Psychotherapeut und kann uns jetzt sagen, warum gucken wir uns sowas wie Horrorfilme überhaupt an?
2: So ein bisschen wie Nervenkitzel, ne? So wie wir das Kitzeln auf der Achterbahn irgendwie genießen, weil es bergab geht, weil wir wissen, wir sind ja irgendwie relativ sicher in diesem Ding, haben wir es dort im Kino eben genauso.
1: Was passiert denn da in uns? Warum können wir sowas Schlimmes überhaupt ertragen?
2: Das eine ist so das kognitive System, also wir verstehen so im präfrontalen Kortex vorne im Kopf, dass wir im Kino sind, dass es hier sicher ist, dass wir nicht gleich das nächste Opfer sein werden und so weiter. Und gleichzeitig haben wir eine Aktivierung in der Amygdala, also im emotionalen Zentrum, im Angstsystem, weil wir uns natürlich mit denen, die dort auf der Leinwand sind, identifizieren und dann eben mitfiebern, auch diese Angst spüren, diese Gefahr.
1: Das heißt, wir unterscheiden schon, dass uns das jetzt gerade nicht passiert und deswegen können wir da gut mitfiebern.
2: Von außen als Zuschauer haben wir ja tatsächlich einerseits eine Teilhabe an diesem emotionalen Zustand, aber gleichzeitig auch eine viel weitere Perspektive.
1: Es gibt ja in so Horrorfilmen oft den Moment, wo die Gruppe sich trennt und dann irgendwie plötzlich kein Netz mehr hat und dann passiert irgendwas und dann beginnt der richtige Horror und ich leide da richtig mit und andere ja auch, ne?
2: Genauso wie wir vorher mitgelitten haben, sind wir aber auch Teil der Lösung und Teil des Heldentums und des ich hab's geschafft, ich hab's bewältigt, ne? Das Monster wird besiegt oder so etwas. Und da kommen natürlich auch positive Gefühle zusammen.
1: Welche denn?
2: Hirnpsychologisch wäre das dann wieder Dopaminausschüttung und vor allem auch Entspannung. Wie nach dem Sport fühlen wir uns irgendwie besser, weil wir starke Anspannung erlebt haben körperlich.
1: Bei Horrorfilmen passiert ganz viel in unserem Gehirn. Anspannung, Nervenkitzel, Angst und danach natürlich auch die Entspannung und Dopaminausschüttung. Und gute Nachrichten, wir sind alle keine Psychos, nur weil wir uns das gerne angucken, sondern wir mögen auch einfach die Gefühle der Entspannung und vom Dopamin, das dann hinterher bei uns ausgelöst wird.
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1: Im Studio Nanju Kuhlmann. Die AfD fährt in Sachsen-Anhalt einen Erdrutschsieg ein, hat aber wohl keine absolute Mehrheit. In den Hochrechnungen liegt sie bei gut 44%. Was die AfD daraus macht, ist offen. Spitzenkandidat Siegmund will keine AfD-geführte Minderheitsregierung, hat aber auch keinen Koalitionspartner in Sicht. Die CDU halbiert sich im Vergleich zur letzten Wahl, kommt auf gut 18% und bräuchte neben SPD und Grünen auch die Linken, um auf eine Mehrheit zu kommen. So eine Koalition schließt die CDU aber bisher aus. Linke, SPD und Grüne liegen alle um die 9%. Das BSW muss zittern, die FDP fliegt aus dem Parlament. Um wie viel es bei dieser Wahl geht, zeigt die Wahlbeteiligung. Die liegt bei knapp 80% und ist damit so hoch wie nie in Sachsen-Anhalt. Sehr bedeutsam, substanziell und wichtig, so hat der US-Gesandte Witkoff die Gespräche mit dem ukrainischen Präsidenten Selenskyj über ein Ende des Krieges bezeichnet. Er und Trump-Schwiegersohn Jared Kushner waren nach Gesprächen mit Kreml-Chef Putin in Moskau erstmals nach Kiew gereist. Deutliche Heimklatsche für den Hamburger SV in der Bundesliga. Gegen Mainz kam der HSV mit 0:5 unter die Räder und ist fürs erste Tabellenletzter. Neuer Spitzenreiter ist der FC Augsburg nach einem 4:1-Sieg bei Eintracht Frankfurt.
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1: Es gibt so Geschichten, da denkt man, das muss doch ein Film sein. Sowas gibt's doch in Wirklichkeit gar nicht. Zum Beispiel die hier.

0: Ein Bild hängt im Museum, wird gefeiert, ist Millionen wert und irgendwann stellt sich raus, ja, das hat es nie so gegeben. Genau um so einen Fall geht's jetzt mit einem Kunstfälscher. Alexandra Peters aus der Brillux Radio Redaktion. Wer ist das und was macht ihn so besonders?
1: Ja, das ist Wolfgang Beltracchi und das Verrückte bei ihm ist, er hat nicht einfach kopiert, er hat komplett neue Bilder gemalt, aber im Stil berühmter Künstler wie zum Beispiel Max Ernst. Also Werke, die es angeblich irgendwo mal gegeben haben soll, die aber verschollen waren. Und genau diese Lücke hat er genutzt. Er hat quasi Kunstgeschichte weitergeschrieben, nur eben selbst erfunden.
0: Aber nur ein gutes Bild reicht ja nicht. Wie hat er denn die Leute wirklich überzeugt?
1: Mit der Geschichte dahinter. Er und seine Frau haben komplette Provenienzen gebaut, also erfundene Herkunftsgeschichten. Da gab es angeblich alte Sammlungen, Fotos, auf denen die Bilder schon Jahrzehnte früher zu sehen sein sollten. Das war so detailreich, dass selbst Experten und große Auktionshäuser drauf reingefallen sind. Und dann wurden diese Werke für Millionen verkauft, weil alle dachten, Sensationsfund.
0: Ja, und am Ende fliegt das alles trotzdem auf. Wie?
1: Durch einen winzigen Fehler. In einer Farbe wurde ein Pigment entdeckt, das es zur angeblichen Entstehungszeit noch gar nicht gab. Also nicht der Stil hat ihn verraten, sondern die Chemie. Und genau das ist das Faszinierende. Malerisch war er so gut, dass ihm niemand etwas nachweisen konnte. Sein System ist eher an den eigenen Prüfmethoden gescheitert.
0: Ein Künstler, der Bilder erfunden hat und eine Kunstwelt, die dran glauben wollte. Ja, der Fall zeigt, wie viel in der Kunst nicht nur vom Können abhängt, sondern von der Geschichte, die dahinter erzählt wird.
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1: Im Studio Nanju Kuhlmann. Einen haushohen Sieg feiert die AfD bei der Landtagswahl in Sachsen-Anhalt. Aber für die absolute Mehrheit reicht es wohl nicht. Stand jetzt liegt sie bei gut 44% und sieht zwar einen Regierungsauftrag bei sich. AfD-Spitzenkandidat Siegmund will aber keine Minderheitsregierung anführen und sieht auch keinen möglichen Koalitionspartner. Damit ist noch völlig unklar, wie die nächste Landesregierung aussehen wird. Die CDU stürzt ab und kriegt mit gut 18% nur halb so viele Stimmen wie bei der letzten Wahl. Die Linke liegt mit gut 9% knapp vor SPD und Grünen. Das BSW muss zittern, die FDP fliegt raus aus dem Landtag. Die Wahlbeteiligung ist so hoch wie noch nie in Sachsen-Anhalt, mit fast 80%. Der FC Augsburg ist fürs erste Spitzenreiter der Fußball-Bundesliga. Der FCA setzte sich mit einem 4:1 bei Eintracht Frankfurt an die Spitze. Der HSV rutscht dagegen auf den letzten Platz nach einer 0:5-Klatsche gegen Mainz.
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1: Wir nehmen euch jetzt mit nach Dresden. Eine Stadt, die architektonisch beides kann. Barocke Eleganz und kreative Gegenwart. Auf der einen Seite die Altstadt. Historisch, klar, fast wie ein Gemälde. Auf der anderen Seite die Neustadt. Bunt, laut, voller Ideen. Wie gut diese beiden Welten dort in Dresden zusammen funktionieren, das hat sich meine Brillux-Radio-Kollegin Dani Wiese angeschaut.
2: Ich finde ja, Dresden ist total spannend. So zwiegespalten quasi. Erstmal läufst du durch die Altstadt und hast sofort so ein Gefühl von, oh, hier wirkt alles sehr geordnet, ruhig, fast schon inszeniert. Da sind sandsteingroße Plätze, historische Fassaden. Man sieht die Frauenkirche, den Zwinger, die Semperoper. Und dann geht man einfach über die Elbe und plötzlich ändert sich da alles. In der Neustadt wird es dann bunter, freier, spontaner, Street Art an den Wänden, kleine Läden, Cafés, kreative Räume. Und natürlich ist das dann eher so für die Jugendlichen. Sagt mir auch ein Bewohner.
3: Es kommt natürlich darauf an, was man so mag, aber wenn man so ein bisschen den Trubel möchte und so das Barleben, dann auf jeden Fall die Neustadt.
1: Und Dani, warum passt dieser Kontrast aus Altstadt und Neustadt so gut zusammen?
2: Weil beide Seiten ihre ganz eigene Stärke haben und sich nicht gegenseitig verdrängen. Die Altstadt, klar, steht für Geschichte, Struktur, Handwerk. Und dann die Neustadt, die bringt dann neue Ideen, Farben, kreative Impulse, zum Beispiel auch mit großartigen Ausstellungen, wie zum Beispiel die von Banksy. Urbane Kunst, direkt, politisch und das dann im Kontrast zu den klassischen Formen der Altstadt, das ist eine Mischung, die sucht seinesgleichens und die hat mich hochgradig beeindruckt.
1: Und was bleibt am Ende hängen?
2: Oh, das ist ziemlich einfach, nämlich, dass Dresden kein Entweder-Oder ist. Nein, Dresden ist ein ziemlich entspanntes warum eigentlich nicht beides? Barocke Kulisse auf der einen Seite und kreative Unruhe auf der anderen. Lieben wir sehr.
1: Ja, dann auf zum nächsten Städtetrip nach Dresden, würde ich sagen. Dankeschön, Dani Wiese, fürs Teilen.
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1: Im Studio Fabian Hoffmann. Die AfD gewinnt die Landtagswahl in Sachsen-Anhalt haushoch. Die absolute Mehrheit verpasst sie aber mit rund 44% wohl knapp. Die AfD sieht zwar einen klaren Regierungsauftrag für sich, unklar ist aber, wie sie den umsetzen will. Spitzenkandidat Ulrich Siegmund will keine Minderheitsregierung anführen und hat auch bisher keinen Koalitionspartner in Aussicht. Möglich, dass er nun auf Abweichler aus den anderen Parteien hofft. Und AfD-Parteichefin Alice Weidel liebäugelt auch mit einer Zusammenarbeit mit dem BSW. Wobei das BSW noch zittern muss, ob es überhaupt reicht. Aktuell liegt die Partei ganz knapp oberhalb der 5%-Hürde. Die FDP fliegt raus aus dem Magdeburger Landtag, die CDU halbiert sich und liegt nur bei rund 18%. Linke, SPD und Grüne liegen um die 9%. Heißt, eine Koalition gegen die AfD zu bilden, wird extrem schwer. Deutliche Heimklatsche für den HSV in der Fußball-Bundesliga. Gegen Mainz kamen die Hamburger mit 0:5 unter die Räder und sind fürs erste Tabellenletzter. Neuer Spitzenreiter ist der FC Augsburg nach einem 4:1 bei Eintracht Frankfurt.
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1: Kennt ihr das? Man steht an der falschen Kasse? Immer. Es ist immer die, die am längsten dauert. Und diese Warterei, das nervt doch einfach abgöttisch. Es kommt auch immer dann, wenn man es gerade nicht brauchen kann. Man hat da noch einen Zahnarzttermin oder muss irgendwo dringend hin. Und dann steht man und man wartet. Ja, immer und überall. Aber ich habe mir jetzt sagen lassen, warten kann auch was Positives sein. Mhm, wirklich, sagt der Psychologe Joachim Theiss. Wir haben ihn grundsätzlich mal gefragt, warum warten eigentlich so nervtötend ist und wie wir es zu was Schönem vielleicht sogar machen können.
2: Hängt, glaube ich, vor allem mit der Kontrollerwartung zusammen, die wir haben. Also Kontrollerwartung meint ja, wie sehr erwarte ich, dass das, was ich mir wünsche, auch wirklich eintritt? Und wie sehr kann ich mich auch davon lösen?
1: Konkret heißt das also, ich kann mich davon befreien, dass mich dieses Warten nervt. Wie geht das?
2: Versuchen zu reframen, also schon noch zu sagen, naja, ich hetze doch immer von Termin zu Termin. Kann ja fast dankbar sein, jetzt hier mal an der Ampel einfach mal durchatmen zu können. Vielleicht einmal so die Schulter nach unten drücken, einmal tief ein- und ausatmen, bisschen was von der Spannung loslassen, einmal seufzen und das als Pause betrachten.
1: Das ist eigentlich verrückt, ne? Wir sehen uns dauernd nach Entspannung, aber sobald mal so eine ungeplante Pause ansteht, regen wir uns direkt drüber auf.
2: Naja, fragen könnte man sich, ob ich denn wirklich der Main Character bin, ja? In einem Film würde natürlich der Main Character nie an der Ampel stehen, sondern er würde aber durchbrettern und da wäre immer Action und so. Naja, aber das sind wir nun mal nicht, sondern wir sind alle irgendwie Nebendarsteller und die stehen nun mal auch an der Ampel.
1: Wie werde ich entspannter, wenn ich warten muss?
2: Ja, also an der Kasse so ein bisschen zu schauen, ach, wo kann ich eigentlich einfach mal nur stehen, niemand verlangt was von mir. Ich kann einfach mich in der Gegend umgucken, um nicht so sehr unter der eigenen Erwartung zu leiden.
1: Also weg von diesem Gedanken, warum passiert mir das denn jetzt, sondern hin zu, okay, alle anderen stehen ja genauso an gerade.
2: Aber ja, die Erwartungen sind das Problem. Keine Erwartung zu haben, ist ein Geschenk.
1: Also beim nächsten Mal Bürger am Supermarkt oder an der Ampel nicht kämpfen. Einfach kurz existieren.
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1: Im Studio Fabian Hoffmann. Die AfD fährt in Sachsen-Anhalt einen Erdrutschsieg ein, hat aber wohl keine absolute Mehrheit. Trotzdem, mit aktuell 44% führt bei der Regierungsbildung kaum ein Weg vorbei an der AfD. Weil alle anderen Parteien eine Zusammenarbeit mit ihr ausschließen, liebäugeln die Rechten jetzt mit dem BSW. Nur, aktuell ist noch unsicher, ob das BSW es in den Magdeburger Landtag schafft. Aktuell liegt die Partei knapp über der 5%-Hürde. Die CDU stürzt ab und halbiert sich mit nicht mal mehr 18%. Die SPD liegt ebenso wie die Linken und die Grünen bei rund 9%. In der schwarz-roten Koalition in Berlin dürften die Nerven damit einigermaßen blank liegen. Der FC Augsburg ist fürs erste Spitzenreiter der Fußball-Bundesliga. Der FCA setzte sich mit einem 4:1 bei Eintracht Frankfurt an die Spitze. Der HSV rutscht dagegen auf den letzten Platz nach einer 0:5-Klatsche gegen Mainz.
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1: Habt ihr damals als junge Menschen nicht auch immer diesen Disney-Schlössern hinterhergegafft? In den Serien oder in den Filmen? Halleluja! Diese Schlösser von Disney, die waren immer groß, die waren immer pompös und irgendwie auch verzaubert. Mal gut, mal schlecht. Alexandra Peters, du sagst, es gibt diese Schlösser aus den Filmen und Serien tatsächlich. Also im echten Leben jetzt hier gerade bei uns. Zum Beispiel das vom Die Schöne und das Biest.
2: In Frankreich, das Château de Chambord an der Loire. Ein riesiges Jagdschloss aus dem 16. Jahrhundert. 426 Zimmer, 77 Treppen, man kann sich da wirklich verlaufen. Disney mochte diese Überdimensionen, mächtig, aber auch einschüchternd. Das passt perfekt zum Biest. Und spannend ist, solche Schlösser wurden nicht zufällig entdeckt. Walt Disney selbst hat auf Reisen gezielt europäische Architektur studiert, besonders auf seiner Europareise 1959. Viele dieser Eindrücke sind später direkt in die Filme geflossen.
1: Ja, gehen wir mal weiter zu Rapunzel, neu verföhnt. Rapunzel lebt ja ziemlich spektakulär, hoch oben, mitten im Nix.
2: Genau, dafür diente der Mont Saint-Michel als Vorbild. Eine Abtei auf einer Gezeiteninsel in Frankreich. Bei Flut ist sie komplett vom Meer umgeben, bei Ebbe kann man hinlaufen. Dieses ständige Wechselspiel wirkt fast magisch. Solche Orte haben die Disney-Designer gezielt gesammelt, Fotos, Skizzen, Details und dann zu einem Märchenschloss kombiniert. Es ging nie um Kopien, sondern um die Stimmung.
1: Ja, und dann die böse Königin bei Schneewittchen. Das Schloss von ihr, das hat mir das erste Mal so einen ziemlichen Schauer verpasst als Kind, muss ich sagen. So ein bisschen düsterer als die anderen.
2: Zu Recht. Vorbild ist Alcázar de Segovia. Das steht auf einem Felsen zwischen zwei Flüssen. Sehr spitz, sehr hart, fast wie so eine Drohung. Disney fand diese Lage perfekt für Macht und Kontrolle. Fun Fact, Alcázar war früher nicht nur ein Palast, sondern auch ein Gefängnis und eine Militärakademie. Diese Geschichte schwingt im Film unbewusst mit.
1: Also, ob romantisch, düster oder riesig, Disney schaut also extrem genau hin.
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1: Im Studio Fabian Hoffmann. Einen haushohen Sieg feiert die AfD bei der Landtagswahl in Sachsen-Anhalt. Aber für die absolute Mehrheit reicht's wohl nicht. Stand jetzt liegt sie bei 44% und sieht damit einen Regierungsauftrag für sich. Die AfD liebäugelt mit dem BSW, das derzeit knapp über der 5%-Hürde liegt, oder hofft auf Abweichler aus den anderen Parteien. Die CDU stürzt ab und kriegt mit unter 18% nur halb so viele Stimmen wie bei der letzten Wahl. SPD, Linke und Grüne liegen bei um die 9%. Heißt, es wird extrem schwer, eine Mehrheit gegen die AfD zu bilden. Die Wahlbeteiligung ist mit 77% so hoch wie noch nie in Sachsen-Anhalt. Deutliche Heimklatsche für den HSV in der Fußball-Bundesliga. Gegen Mainz kamen die Hamburger mit 0:5 unter die Räder und sind fürs erste Tabellenletzter. Neuer Spitzenreiter ist der FC Augsburg nach einem 4:1 bei Eintracht Frankfurt.
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1: Als wir vor 5 Jahren bei uns ins Haus gezogen sind, da war gerade meine Tochter zur Welt gekommen. Unser erstes Kind. Und ehrlich gesagt hatte ich da überhaupt keinen Kopf, unser Haus schön einzurichten. Habe ich nur beim Kinderzimmer gemacht. So, in diesem Jahr habe ich das alles nachgeholt. Ja, ich habe unser Schlafzimmer und auch den Flur neu gestaltet. Und seitdem ist es viel schöner. Es ist gemütlicher geworden. Ja, ich habe Farbe reingebracht. Ich habe neue Möbel gekauft. Ich habe Deko gekauft. Kissen. Ich habe Vorhänge dran gemacht an die Fenster. Also es ist viel, viel wohnlicher geworden und gemütlicher. Ja, man fühlt sich wohler. Nächstes Jahr sind dann definitiv weitere Räume dran. Habe ich mir auf die To-Do-Liste geschrieben. So, jetzt habe ich persönlich nur einen Wohnsitz, ja, und auch nur einen, den ich schön machen muss. Was aber, wenn man noch einen Zweitwohnsitz hat? Ah, da braucht man Muße, ne? Meine Brillux-Radio-Kollegin Lisa Kreinbaum hat jemanden getroffen, der genau das gemacht hat, und zwar in Koblenz.
2: Genau, in einer Kleinstadtwohnung mitten in Koblenz. Da habe ich Dr. Matthias Wenghöfer getroffen. Nur ca. 40 Quadratmeter hat er hier zur Verfügung. Aber für ihn ist es die perfekte Dienstwohnung.
3: Wir haben unsere Praxis hier gleich um die Ecke. Das heißt, wenn ich mal was länger zu tun habe, viel Papierkram habe oder vielleicht auch Dienst habe, brauche ich hier nur gerade die Straße runterzugehen und dann bin ich auch schon in der Wohnung.
2: Also Lage perfekt. Das hat ihn bei der Besichtigung sofort überzeugt. Im Gegensatz zum Zustand der Wohnung. Die war nämlich ziemlich verwohnt, wie er sagt.
1: Also wollte er renovieren, auch wenn es nur eine Dienstwohnung war.
2: Ja, ihm war das von Anfang an wichtig, dass er sich auch in seiner Dienstwohnung wohlfühlt.
3: Ja, bei uns ist es so, wir haben ja relativ lange Tage, 10 Stunden, 12 Stunden Tage. Und wenn man dann

0: heimkommt, will man sich vielleicht hinsetzen, ein bisschen entspannen. Und da ist ein schönes Interieur, eine schöne Umgebung total wichtig, finde ich.
1: Auch der Zweitwohnsitz sollte sich also wie ein Zuhause anfühlen. So, und wie hat er das dann geschafft? Er hat sich Unterstützung von einem Maler geholt und der hat die Wohnung komplett auf Vordermann gebracht. Neue Tapete, neuer Boden, neue Farben. Und gerade die machen es richtig gemütlich. Statt kahler Wände gibt es jetzt ein kräftiges Petrol im Flur, ein dunkles Gräsch im Wohnbereich und ein helles Gelb in der Küche. Ein besonderes Highlight hat der Maler im Erker geschaffen.
0: Der Erker ist also relativ hoch, der ist, ich glaube, 3,50 Meter oder sowas ist der hoch. Dann hat er nochmal die Kuppel in dem dunklen Blau vom Eingangsbereich abgesetzt, dass man so einen Himmeleindruck hat, wo die Lampe so hängt. Das sieht super schön aus, finde ich.
1: Auch bei der Einrichtung hat Matthias Wenghöfer viel Wert auf Details gelegt. Designmöbel und Lieblingsstücke wie alte Globen, die er sammelt.
0: Die haben so ein bisschen Patina, die Landkarten haben so eine schöne Farbe, sind so ein bisschen verschossen auch. So die Kugeln, so wie das aufgezogen ist und sowas, so eine Handarbeit, ne? Das ist keine maschinelle Produktion, das sieht man total noch.
1: Ausgewählte Lieblingsstücke und kräftige, warme Farben, damit ist die Stadtwohnung zum perfekten zweiten Zuhause geworden.
2: Ein tolles Beispiel dafür, dass es sich lohnt, ja, Herzblut ins eigene Zuhause zu stecken, auch wenn es, wie in diesem Fall, nur die Dienstwohnung ist. Inspiration, die gab es hier bei uns, bei Brillux Radio.
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1: Im Studio Fabian Hoffmann. Die AfD fährt in Sachsen-Anhalt einen Erdrutschsieg ein, hat aber wohl keine absolute Mehrheit. Trotzdem mit

0: Aktuell 44% führt bei der Regierungsbildung kaum ein Weg vorbei an der AfD. Weil alle anderen Parteien eine Zusammenarbeit mit ihr ausschließen, liebäugeln die Rechten jetzt mit dem BSW. Nur aktuell ist noch unsicher, ob das BSW es in den Magdeburger Landtag schafft. Aktuell liegt die Partei knapp über der 5%-Hürde. Die CDU stürzt ab und halbiert sich mit nicht mal mehr 18%. Die SPD liegt ebenso wie die Linken und die Grünen bei rund 9%. In der schwarz-roten Koalition in Berlin dürften die Nerven damit einigermaßen blank liegen. Rückt das Ende des Ukraine-Kriegs tatsächlich näher? Von den Verhandlungen einer US-Delegation mit Präsident Zelensky in Kiew gibt es erste positive Signale. Welche Vorschläge genau auf dem Tisch liegen, ist noch nicht klar. Die Amerikaner sprachen zuvor aber von Kompromissen auf beiden Seiten. Der FC Augsburg ist fürs erste Spitzenreiter der Fußball-Bundesliga. Der FCA setzte sich mit einem 4:1 bei Eintracht Frankfurt an die Spitze. Der HSV rutscht dagegen auf den letzten Platz nach einer 0:5-Klatsche gegen Mainz.
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0: Schon mal gehört? Das ist eine Designströmung aus den Niederlanden. Kreativ, mutig, oft nachhaltig und manchmal auch so ein bisschen verrückt. Wir sind öfter mal in den Niederlanden, ganz einfach, weil wir da in der Nähe wohnen. Und da habe ich das Dutch Design schon des Öfteren mal gesehen. Inzwischen reisen Designfans aus aller Welt in die Niederlande, um diesen Style zu erleben, ja, den man sowohl im Interior-Bereich findet, als auch draußen. Meine Brillux-Radio-Kollegin Lisa Kreinbaum hat drei Orte gefunden, an denen wir Dutch Design besonders gut erleben können.
1: Wenn ihr Dutch Design einmal live erleben wollt, dann startet am besten in Rotterdam. Dort steht nämlich ein Gebäude, das aussieht wie eine riesige, verspiegelte Schüssel. Das Depot Boymans van Beningen, direkt neben dem gleichnamigen Museum. 7 Stockwerke hoch und komplett mit über 1600 Spiegelplatten verkleidet. Futuristischer geht's kaum. Und drinnen 14 Räume mit 5 unterschiedlichen Klimazonen, in denen über 151.000 Kunstwerke lagern. Diese mutige, ungewöhnliche Fassade, genau das ist typisch Dutch Design. Der zweite Ort ist eigentlich nur ein Fahrradweg. Aber eben nur eigentlich. Denn sobald es dunkel wird, beginnt der 600 Meter lange Van Gogh-Rosegard-Radweg zu leuchten. Tausende kleine Steine laden sich tagsüber mit Sonnenenergie auf und bilden nachts ein Muster, das aussieht wie Van Goghs Sternennacht. Entwickelt hat das der niederländische Designer Dan Rosegard, der bekannt dafür ist, Technologie und Kreativität perfekt zu verbinden. Und der dritte Ort zeigt, wie kreativ die Niederländer alte Industrieflächen neu nutzen. Das Hamburg-Terrain war früher ein Gelände für Waffen- und Munitionsproduktion. Heute sitzen dort Künstler, Designer und Startups. Zwischen alten Fabrikhallen gibt's Designstudios, Kunstateliers, Foodspots und Möbel aus dem 3D-Drucker. Selbst Roboter designen dort inzwischen Möbelstücke mit. Also wirklich ein perfekter Mix aus alt und neu. Und auch das ist typisch Dutch Design.
0: Also, wenn ihr das nächste Mal in den Niederlanden seid, lasst euch Dutch Design nicht entgehen. Da gibt es richtige Highlights. Drei davon habt ihr hier bei uns gehört, bei Brillux Radio.
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1: Im Studio Fabian Hoffmann. Einen haushohen Sieg feiert die AfD bei der Landtagswahl in Sachsen-Anhalt. Aber für die absolute Mehrheit reicht's wohl nicht. Stand jetzt liegt sie bei 44% und sieht damit einen Regierungsauftrag für sich. Die AfD liebäugelt mit dem BSW, das derzeit knapp über der 5%-Hürde liegt, oder hofft auf Abweichler aus den anderen Parteien. Die CDU stürzt ab und kriegt mit unter 18% nur halb so viele Stimmen wie bei der letzten Wahl. SPD, Linke und Grüne liegen bei um die 9%. Heißt, es wird extrem schwer, eine Mehrheit gegen die AfD zu bilden. Die Wahlbeteiligung ist mit 77% so hoch wie noch nie in Sachsen-Anhalt. Es geht offenbar voran beim Ringen um ein Ende des Ukraine-Kriegs. Die Gespräche seien diesmal effektiver, heißt es aus Kiew. Dort hat die US-Delegation Präsident Zelensky neue Vorschläge vorgelegt. Zuvor hatten sie bereits in Moskau mit Putin verhandelt. Es soll auf beiden Seiten Kompromisse geben, Details sind noch unklar. Deutliche Heimklatsche für den HSV in der Fußball-Bundesliga. Gegen Mainz kamen die Hamburger mit 0:5 unter die Räder und sind fürs erste Tabellenletzter. Neuer Spitzenreiter ist der FC Augsburg nach einem 4:1 bei Eintracht Frankfurt.
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